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1: Der Marienplatz in Aschersleben. Bei der Erbauung der Johannesvorstadt, auch New York oder Nachtjackenviertel genannt, entstand 1875 die Oberstraße. An der Stelle, wo die im Jahr 1888 entstandene Marienstraße die Oberstraße rechtwinklig kreuzt, entstand ein gar nicht einmal so kleiner Platz. Aus ihm sollte einmal der Marktplatz der Johannesvorstadt werden. So war es zumindest einmal geplant. Das ging dann sogar so weit, dass er auch Marktplatz genannt wurde. Das ging aber nicht lange gut, zumal der Marktplatz der Stadt ja auch noch da war und, sagen wir einmal, die älteren Rechte an diesem Namen hatte. So erhielt dieser Platz dann den Namen Marienplatz. Die räumliche Nähe zur 1888 erstmals im Adressbuch der Stadt erwähnten Marienstraße dürfte dann maßgeblich für die Namensgebung gewesen sein. So wie die Marienstraße geht der Name des Platzes auf die heilige Maria zurück. Maria, Mutter des Jesu von Nazareth, wird auch Gottesmutter genannt. Sie empfing das Jesuskind durch den Heiligen Geist und brachte es jungfräulich zur Welt. Über den Marienplatz in Aschersleben informierte sie heute Gerda Karl für Radio HBW.

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1: Martin Luthers Sterbehaus. Die Stadt Eisleben trägt schon seit geraumer Zeit den Namen Lutherstadt Eisleben. Auch wenn Luther als Säugling nach nur wenigen Wochen mit seinen Eltern weiter nach Mansfeld zog, hat sich die Stadt inzwischen ganz dem großen Sohn verschrieben. So zufällig sich seine Geburt in Eisleben vollzog, ebenso zufällig ist auch sein Tod in Eisleben. Diesmal war er zwar nicht auf der Durchreise, sondern aus Wittenberg wegen der Schlichtung eines Streits zwischen den Grafen von Mansfeld nach Eisleben gerufen worden. Als sein Sterbehaus ist das Gebäude in der Lutherstadt Eisleben am Andreaskirchplatz zu besichtigen. Dass das Museum dort untergebracht ist, ist wohl aber eher einem Irrtum zuzuschreiben. Nach neueren Forschungen ist das Haus des heutigen Hotels Graf von Mansfeld am Markt 56 sein tatsächliches Sterbehaus. Luther war zu seinem Todeszeitpunkt bei der mit ihm befreundeten Familie Drachstedt zu Gast. Erst vom 17. Jahrhundert an stand das Haus am Andreaskirchplatz im Besitz des Sohnes von Dr. Drachstedt. Dort ist neben einem Stuhl des Reformators inzwischen auch das wirkliche Sterbezimmer zu besichtigen. Das unter Denkmalschutz stehende vermeintliche Sterbehaus gegenüber der St. Andreaskirche entstand nach dem Stadtbrand von 1498 und diente lange als Wohnhaus des Stadtschreibers. Zur Straßenseite hin noch als spätgotisches, zweigeschossiges Traufenhaus erhalten, wird es von einem steilen Satteldach gekrönt. Der schmale Seitenflügel auf der Hofseite dagegen entstand um 1600 herum. Der große Wohnraum, der lange als Sterberaum Luthers vermutet wurde, befindet sich im Obergeschoss. Die dortige Balkendecke ist noch im originalen Zustand. Eine dort befindliche kleine Schlafkammer hat noch die Ausstattung des 16. Jahrhunderts. 1863 erwarb der preußische Fiskus das als Sterbehaus angenommene Haus zwecks Einrichtung einer Gedenkstätte. Nach zweijährigen Renovierungsarbeiten und der Erweiterung durch einen Neubau wurde das Museum am 1. Februar 2013 wieder eröffnet. Dafür bekam die neu gestaltete Anlage inzwischen mehrere Architekturpreise. Dies war ein Beitrag über Freizeitangebote in der Region, heute das Sterbehaus Luther, gesprochen von Martin Beierle für Radio HBW.

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1: Die Sophie-Adam-Stiftung in Staßfurt. Diese Stiftung wurde von den Söhnen der Sophie Adam ins Leben gerufen. Sie sollte dem Andenken ihrer Mutter dienen. Am 7. Mai 1918 wurde die Stiftung gegründet. Sophie Adam bemühte sich zu Lebzeiten ständig um das Wohl der Kinder, unbemittelter Bürger und um notleidende Mitmenschen. Diese Menschen lagen ihr besonders am Herzen. Die bereitgestellten Stiftungsgelder wurden nach der Inflation zum Ankauf von Ackerland und Bauland benutzt. Die Einnahmen aus diesem Vermögen sollten

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1: 3 Uhr.
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3: In der Nacht ist es meist bewölkt und die Tiefstwerte liegen bei etwa 18 Grad. Im Laufe des Tages steigen die Temperaturen heute auf 33 Grad an. Die Sonne wechselt sich mit den Wolken ab und mit Regenschauern ist auch zu rechnen. Am Abend ist es bewölkt und die Temperaturen liegen bei etwa 26 Grad. Der weitere Trend. In den kommenden Tagen bleibt es mit einer Mischung aus Sonne und Wolken wechselhaft. Regnen wird es dann nicht, aber mit etwas Wind ist zu rechnen. Die Höchstwerte liegen bei etwa 27 Grad. Eine angenehme Nacht wünscht Ihnen Vanessa Heinl.
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1: Das Burgwärterhaus, das einem Hexenhaus gleichende auf der alten Burg. Nun sagen Sie nicht, Sie kennen das über 110 Jahre alte Burgwärterhaus auf der alten Burg von Aschersleben nicht. Vorbeigekommen sind Sie während eines Besuchs der Burg oder des Zoos bestimmt schon einmal. Zumindest auf Bildern haben Sie dann aber das im Fachwerkstil errichtete Häuschen schon einmal gesehen. Dabei wäre es beinahe gar nicht dazu gekommen, dass der Ausbau von der Stadt des Burgwärterhäuschens vorgenommen worden wäre. Doch der Reihe nach. Man schrieb das Jahr 1906 und das alte vorhandene Häuschen war selbst für damalige Verhältnisse als Aufenthaltsraum für den Burgwärter überholt und nicht mehr zu gebrauchen. Es handelte sich um einen besseren Keller. Das Gemäuer war feucht und das Dach baufällig. Da wurde in der Ratsversammlung am 10. August 1906 der Vorschlag eingebracht, für die unglaubliche Summe von 550 Reichsmark die Kellermauern mit Fachwerk zu übersetzen und dann die oberen Räume wohnlich herzustellen. Nach kontroverser Debatte, immerhin würde der Burgwärter, den es bis in die 1960er Jahre hinein tatsächlich noch gab, es nur als Unterstand bei Regen nutzen, gewann schließlich die Weitsicht gegenüber der kurzsichtigen Sparsamkeit. Also wurde gebaut und heraus kam das heute noch bekannte und beliebte Postkartenmotiv des Burgwärterhauses. Die Rohbauabnahme des neuen Burgwärterhauses durch die Polizeiverwaltung erfolgte bereits am 7. Januar 1907, also knappe 5 Monate nach der eigentlichen Beschlussfassung. Gleichzeitig wurde die polizeiliche Erlaubnis zur Benutzung des Gebäudes erteilt. Bauen kann also auch einmal schnell gehen. Bis Mitte des 20. Jahrhunderts erfüllte das Burgwärterhaus noch seinen eigentlichen Zweck als Aufenthaltsraum des Burgwärters. Seit dem Bau des Tierparks 1973 liegt es am Rande des Geländes des Tierparks von Aschersleben, ist aber auch vom Spazierweg um den Zoo herum zu sehen. Nachdem das Burgwärterhaus jahrelang recht stiefmütterlich behandelt und ohne weiteren Verwendungszweck nur ein Dasein am Rande führte, nahm sich im Jahr 2012 der wiedergegründete Verschönerungsverein Aschersleben des Hauses an. Nach umfangreicher äußerer Restaurierung präsentierte es sich am 14. Oktober 2012 wieder in alter Schönheit. Eine Informationstafel informiert seitdem die Besucher des Zoos über die Geschichte des 1907 seiner Bestimmung übergebenen Burgwärterhauses. Zusammen mit dem gleich nebenan am 1. Mai 2016 offiziell übergebenen, restaurierten und umgesetzten Jugendstilbrunnen sind die Aschersleben und ihre Gäste um einen lohnenden Ausflugspunkt reicher. Sie hörten einen Bericht über das Burgwärterhaus auf der alten Burg in Aschersleben, gesprochen von Gerda Karl für

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1: Wie Eulenspiegel zu Quedlinburg Hühner kaufte und der Bäuerin ihren eigenen Hahn zu Pfande ließ für das Geld. Vor Zeiten waren die Landleute längst nicht so klug wie heute. Auf eine Zeit kam Eulenspiegel gen Quedlinburg. Es war Markttag und Eulenspiegel hatte nicht viel Zehrung. Wie er sein Geld gewann, so ging es auch gleich wieder hinweg. Er dachte nach, wie er wieder Zehrung bekommen könnte. Auf dem Markt saß eine Bäuerin und hatte einen Korb voll guter Hühnerfeil mit einem Hahn. Also fragte Eulenspiegel, was das Paar kosten sollte. Das Paar gebe ich um 2 Stephansgroschen, antwortete die Bäuerin. Eulenspiegel fragte, wollt ihr sie nicht um weniger geben? Die Frau sagte nein. Eulenspiegel nahm die Hühner mit dem Korbe und ging auf das Burgtor zu. Da lief die Frau ihm nach und rief, Käufer, wie soll ich das verstehen? Willst du mir die Hühner nicht bezahlen? Eulenspiegel sprach, ja gern, ich bin der Äbtissin Schreiber. Danach frag ich nicht, sagte die Bäuerin. Willst du die Hühner haben, so bezahl sie auch. Ich will weder mit dem Abt noch mit der Äbtissin zu tun haben. Vor denen muss man sich neigen oder die Kappe ziehen. Und mein Vater hat mich gelehrt, dass ich von solchen Leuten nichts kaufen, noch ihnen etwas verkaufen soll. Auf Burg schon gar nicht. Darum bezahl mir die Hühner, hörst du wohl. Eulenspiegel sprach, Frau, ihr seid von kleinem Glauben. Es wäre nicht gut, wenn alle Kaufleute so wären. Sonst müssten wir guten Stallbrüder übel gekleidet gehen. Damit ihr aber des Euren gewiss seid, so nehmt hier den Hahn zum Pfand, bis ich euch den Korb und das Geld bringe. Die gute Frau meinte, sie wäre nun wohl versorgt und nahm ihren eigenen Hahn zum Pfand. Aber sie ward betrogen. Eulenspiegel blieb aus mit den Hühnern und mit dem Geld. Das geschah ihr ebenso wie denen, die ihre Dinge auf das Allergenaueste versorgen wollen und die sich alle Zeit zuerst selbst betrügen. Eulenspiegel also schied von dannen und ließ die Bäuerin heftig zürnen über den Hahn, der sie um die Hühner gebracht hatte. Eleonore Hebestreit, Radio HBW.

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1: Über Wimmelburg. Wimmelburg liegt in einem Talkessel zwischen Hüneburg und Friedrichsberg. Die Gemeinde wurde im Jahre 1038 erstmals urkundlich erwähnt. Auf dem Friedrichsberg stand einst die Wigmodeburg. Diese Burg wurde später als ein dem heiligen Cyriakus geweihtes Benediktinerkloster genutzt. Wegen der Steilheit des Berges wurde das Kloster im romanischen Baustil im Tal neu errichtet. 1690 wütete ein Brand auf dem Klostergut, welchem die Kirche zum Opfer fiel. Aus dem Trümmerhaufen baute der damalige Besitzer des Klostergutes das noch heute stehende Wohnhaus auf. Die Kirche St. Cyriakus wurde ca. 1686 aus der ausgebrannten Kirche erbaut und existiert noch heute. Besucher finden die noch erhaltenen ehemaligen Klostergebäude am Ortsausgang in Richtung Lutherstadt Eisleben. Diese stehen heute unter Denkmalschutz. Geprägt wurde die Wimmelburg durch den viele Jahrhunderte währenden Bergbau. Noch heute geben die vielen Halden in und um Wimmelburg ein Zeugnis davon ab. So auch die im Goldgrund gelegenen Lutherhalden, wo schon Martin Luthers Vater

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1: 4 Uhr.
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2: In der Nacht ist es meist bewölkt und die Tiefstwerte liegen bei etwa 18 Grad. Im Laufe des Tages steigen die Temperaturen heute auf 33 Grad an. Die Sonne wechselt sich mit den Wolken ab und mit Regenschauern ist auch zu rechnen. Am Abend ist es bewölkt und die Temperaturen liegen bei etwa 26 Grad. Der weitere Trend. In den kommenden Tagen bleibt es mit einer Mischung aus Sonne und Wolken wechselhaft. Regnen wird es dann nicht, aber mit etwas Wind ist zu rechnen. Die Höchstwerte liegen bei etwa 27 Grad. Eine angenehme Nacht wünscht Ihnen Vanessa Heinl.
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1: Die Saatkrähe. Die Saatkrähe, lateinisch Corvus frugilegus, bewohnt den größten Teil Europas sowie ein ausgedehntes Gebiet in Asien. Saatkrähen lieben ein meist offenes, von Gehölzen, Wäldchen oder Baumreihen bestandenes Acker- oder Wiesenland. Sie sind weitgehend auch vom Menschen umgewandeltes Kulturland angewiesen. Bergregionen mögen sie dagegen nicht. Auch bei uns ist die Saatkrähe heimisch. Es ist bei uns ein ganzjährig vorkommender Singvogel. Nicht umsonst gibt es in Aschersleben eine Feldflur, die Krähengeschrei heißt. Da das Vorkommen von Saatkrähen in Brutkolonien typisch ist, machen sich diese Vögel mit dem für sie typischen lauten Käh oder Kra bemerkbar. Damit veranstalten sie mitunter schon einen gehörigen Lärm. In aggressiven Situationen ist dieser Laut länger und höher. Dann erklingt ein Kräh, Kräh. Davon allerdings leitet sich nicht die wissenschaftliche Herkunft ihres Namens ab. Das lateinische Wort Corvus steht für den Raben und Frugilegus bedeutet so viel wie früchtesammelnder Rabe. Auch wenn Saatkrähen zur Familie der Rabenvögel zählen, sollten Sie diesen heimischen Vogel nicht mit einem Raben verwechseln. Rabenkrähen brüten niemals in Kolonien. Obwohl, die Saatkrähe ist in ihrem Alterskleid kaum verwechselbar. Das Gefieder der kräftigen, etwa 46 cm großen Saatkrähe ist einheitlich schwarz, mit leicht rötlichem Glanz. Je nach Lichteinfall schillern Scheitel und Nacken grünlich oder violett metallisch. Sie hat einen schlanken Schnabel mit weißlicher Schnabelwurzel. Mit dem vertilgt sie Käferlarven, Raupen, Drahtwürmer, Schnecken und durchaus auch Mäuse. Da sie aber, wie ihr wissenschaftlicher Name schon sagt, auch gern einmal sich an jungem Saatgut bedient, ist sie bei Landwirten und Gärtnern nicht sehr beliebt. Die Bestände der Saatkrähe nehmen in großen Teilen Deutschlands ab, sodass sie dort bereits als Brutvogel weitgehend verschwunden ist. Schon Ende Februar sind die ersten Vögel in den alten Brutkolonien zu beobachten. Im März werden die alten Nester repariert oder aus gebrochenen Ästen, Lehm, Moos, Blättern und trockenem Gras neue gebaut. Die Saatkrähen leben in Dauerehe und so ist Nestbau und Aufzucht der Jungvögel eine gemeinsame Sache. Die Bebrütung der 3 bis 5 grünlich-braun gefleckten Eier übernimmt das Weibchen. Die Brutzeit dauert 17 bis 19 Tage. Nach 4 bis 5 Wochen im Nest verlassen die Jungvögel dann ihre Kinderstube. Dies war ein Beitrag über Saatkrähen, gesprochen von Susi Ebermann für Radio HBW.

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1: Wie der Ort Wernigerode entstand. Da, wo jetzt das Westerntor der alten Stadtmauer steht, gab es vor uralten Zeiten eine Hütte. Weit und breit stand kein weiteres Haus, denn damals war ringsherum überall noch Wald. In der einzelnen Hütte wohnten zwei Schwestern mit Namen Werni und Gerode. Eines Tages gingen die beiden Schwestern Richtung des Haarbergs in die Pilze, um sich so eine Mahlzeit zu sammeln. Unvermutet fanden sie eine Stelle, wo zahllose Butterpilze standen. Es waren so viele, dass die Schwestern sie nicht alle für ihre Mahlzeit verwerten konnten. Da kamen sie auf die Idee, die Pilze auszugraben, um sie an ihrer Hütte wieder einzupflanzen und später zu ernten. Bei dieser Arbeit stießen sie auf etwas Hartes im Boden. Sie gruben tiefer und fanden einen mächtigen Steintopf, der bis an den Rand mit Goldstücken gefüllt war. Groß war die Freude bei den beiden armen Schwestern und schnell gruben sie den Topf aus. Dann legten sie die Pilze oben drauf, damit keiner, der ihnen begegnete, Verdacht schöpfen konnte. Der Topf, gefüllt mit Gold, war sehr schwer und nur mit äußerster Mühe brachten sie ihn nach Hause. Sie hatten ausgesorgt. Von da an aber war es allerdings mit ihrer Ruhe vorbei. Immer hatten sie Angst, das Gold könnte ihnen gestohlen werden. Daraufhin gingen sie zum Grafen und kauften ihm den Wald im weitem Umkreis um ihrer Hütte herum ab. Damit sie schon von weitem sehen konnten, wenn sich Fremde ihrer Hütte näherten, ließen sie den ganzen Wald roden. Aber auch das half nicht. Die Angst wollte nicht weichen. Da ließen sie dann das Westerntor bauen und verkauften das Land an Leute, die sich ansiedeln wollten und denen sie vertrauten. Aber auch das half nicht. Sie fanden ihre Ruhe nicht wieder. Jeden Tag fürchten sie mehr und mehr, Räuber könnten kommen und sie bestehlen. Da entschlossen sie sich, auf das Westerntor noch einen hohen Turm aufsetzen zu lassen und dort mit ihrem Gold einzuziehen. Sie lebten in solcher Angst, dass sie nie wieder vom Turm herunterkamen. Lebensmittel und Wasser zogen sie über eine Winde in ihrem Turm nach oben und ihre Abfälle ließen sie entsorgen. Schließlich starben die Schwestern so isoliert, auch recht früh. Vom Tag des Fundes an hatten sie keine ruhige und glückliche Minute mehr. Und die Moral? Geld macht nicht glücklich. Den Flecken, auf dem das Westerntor und die angrenzenden Häuser standen, benannte man nach den Schwestern Werni und Gerode. Wernigerode. Dies waren Sagen und Geschichten aus der Region, heute wie der Ort Wernigerode entstand, von Christopher Heine für Radio HBW.

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1: Der Bachstelzenweg in Aschersleben. Bei der Namensgebung greift man gern auf Besonderheiten der Gegend, auf überlieferte Flurbezeichnungen oder Personen der Geschichte oder der Gegend zurück. Manchmal orientiert man sich aber auch an bereits vorhandenen Straßennamen. So auch beim Bachstelzenweg, der oberhalb des Zeisigweges liegt. Die gesamte Gegend um den Bachstelzenweg herum befindet sich auf einer Anhöhe, dem sogenannten Wolfsberg. Im Jahre 1959 begann man mit dem Bau von Einfamilienhäusern in diesem Gebiet auf vormaligen Ackerflächen bzw. Kirschplantagen. Dazu musste das Gebiet erst erschlossen werden. Die so entstandenen Straßen erhielten Namen wegen der Nähe zur alten Burg und der dort beheimateten Vogelvielfalt. Die alte Burg zählt zu den beliebtesten Ausflugszielen der Aschersleben. Sie lädt zu allen Jahreszeiten zum Spazierengehen ein. Ursprünglich war das Gelände lange Zeit kahl. Erst Mitte des 19. Jahrhunderts fanden sich Bürger im Verschönerungsverein zusammen, die sich das Ziel gesetzt hatten, hier eine Ausflugsmöglichkeit für alle Bürger der Stadt zu schaffen. Teilweise mit seltenen, nicht unbedingt in unserer Gegend heimischen Pflanzen und Bäumen bepflanzt, entstand eine Parkanlage, die die Burgruine, den Pulverturm und die damalige Schießanlage der Husaren im angrenzenden Stephanspark harmonisch in die Landschaftsgestaltung einbezieht. Die in der Nähe befindlichen Straßen sind der Amselweg, der Lerchenweg, der Meisenweg, der Schwalbenweg und der Drosselweg. Später hinzugekommen sind auch noch der Zeisigweg und der Rotkehlchenweg. Das gesamte Viertel wird im Volksmund auch Vogelviertel genannt. Den Bachstelzenweg gibt es erst mit der weiteren Bebauung des Gebietes Mitte der

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2: Heute wird es heiß, die Höchstwerte liegen bei 33 Grad. Die Sonne kommt ab und an hinter den Wolken hervor und mit Regenschauern ist auch zu rechnen. Heute Abend bleibt es bewölkt und die Temperaturen sinken auf 26 Grad ab. Am Mittwoch geht es mit einem Mix aus Sonne und Wolken wechselhaft weiter, aber es bleibt trocken. Das Thermometer klettert dann auf etwa 32 Grad. Der weitere Trend. In den nächsten Tagen kühlt es sich dann langsam ab. Die Temperaturen liegen bei maximal 27 Grad. Die Sonne wechselt sich weiterhin mit den Wolken ab, aber regnen wird es wahrscheinlich nicht. Mit etwas Wind ist durchaus zu rechnen.
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2: Hallo an alle, die unterwegs sind. Ab heute ist die Landstraße zwischen Hettstedt und Widerstedt voll gesperrt. Die Umleitung führt über Sandersleben. Einen schönen Tag wünscht Ihnen Vanessa Heinl.
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1: Der Fichtenkreuzschnabel. Der Harz hat unterschiedliche geologische Strukturen, die somit auch entsprechende unterschiedliche Biotope beherbergen. Einer dieser Biotope ist der Lebensraum natürlicher Fichtenwald. Im Harz wird davon ausgegangen, dass nur die Hochlagen ab etwa 750 Meter natürliche Fichtenwälder darstellen. Die dort vorherrschenden extremen Klimabedingungen sind der Lebensraum für hochspezialisierte Arten, die in den meisten Fällen auch zu den seltenen und gefährdeten Tier- und Pflanzenarten zugerechnet werden. Ein typischer Vertreter der Fauna dieser Fichtenwälder ist der Fichtenkreuzschnabel. Der zur Ordnung der Sperlingsvögel gehörende Singvogel mit dem für ihn typischen Ruf Gib-Gib gehört zur Familie der Finken.

Er ist allerdings ein recht großer Fink, dieser Kreuzschnäbler. Immerhin bringt er es auf eine Länge von 14 bis 17 Zentimeter bei einem Gewicht von etwa 40 Gramm. Der Name des Fichtenkreuzschnabels ist unkompliziert abzuleiten. Seine beiden Schnabelspitzen sind gekreuzt und er ernährt sich vorwiegend von den Samen der Fichtenzapfen. Um die Samen aus den Zapfen herauszuziehen, ist dieser Schnabel so das perfekte Werkzeug. Natürlich lebt der Fichtenkreuzschnabel nicht nur im Harz und dort auch nicht nur in den natürlichen Fichtenwäldern. Anzutreffen ist er in Nadelwäldern von Nord- und Mitteleuropa sowie Asien und Nordamerika. Der Kreuzschnabel ist im Unterschied zu einem Zugvogel ein sogenannter Standvogel. Er bleibt ganzjährig in seinem Gebiet. Er ist recht gesellig und gern in kleineren Gruppen unterwegs. Das Gefieder des Weibchens ist graugrün, das des Männchens variiert zwischen gelb, orange bis ziegelrot. Brutzeit ist ganzjährig, bevorzugt werden aber die Spätwinter- und Frühlingsmonate. Ihre Nester sind schwer zugänglich in den hohen Gipfeln der Nadelbäume. Das Weibchen legt 3 bis 5 Eier, aus denen nach 14 bis 16 Tagen die Jungvögel schlüpfen. Um den Fichtenkreuzschnabel spinnen sich auch einige Sagen und Legenden. Häufig wird er als Christvogel bezeichnet, weil er zur Weihnachtszeit zu sehen ist. Auch wird ihm in der Legende zugeschrieben, versucht zu haben, die Nägel aus dem Kreuz Jesu zu ziehen, wobei sich dann sein Schnabel gekreuzt habe. Sie hörten einen Bericht über den Fichtenkreuzschnabel von Alexandra Jung für Radio HBW.

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1: Heute geht's wechselhaft durch den Tag. Am Vormittag sind einige Schauer unterwegs. Mittags gibt's eine Portion Sonne. Nachmittags wieder etwas Regen. Und abends sind Gewitter im Anzug. Das Thermometer bringt Höchstwerte bis 34 Grad hervor. Der Mittwoch ist dann schon wieder recht freundlich. Sonne und Wolken im Wechselspiel. Es ist wieder warm mit 32 Grad. Der weitere Trend: bis Freitag wird's etwas kühler mit dann 23 Grad. Am Sonnabend geht's wieder aufwärts. Auch die Trockenheit setzt sich bis dahin erstmal fort.
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1: Wir blicken auf die Straßen. Die Landstraße zwischen Hettstedt und Widerstedt ist ab heute voll gesperrt. Eine Umleitung ist eingerichtet und führt über Sandersleben. Ich bin Steffen Erfurt, wünsche eine gute Fahrt und kommen Sie gut durch den Tag.

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1: Der Blaue See bei Rübeland. Er ist eines der Naturwunder des Harzes, eine der Sehenswürdigkeiten schlechthin. Gelegen an der Bundesstraße 27 zwischen Hüttenrode und Rübeland, lässt er sich sowohl mit dem Auto wie auch zu Fuß sehr gut erreichen. Wie sein Name schon zum Ausdruck bringt, hat der kleine See eine azurblaue Farbe. Das Gebiet, in dem der See liegt, ist eine Karstlandschaft. Früher wurde dort industriell Kalk abgebaut, wovon die Ruinen von zwei Kalkbrennöfen noch zeugen. Der Kalkabbau wurde jedoch aus wirtschaftlichen Gründen eingestellt und der Steinbruch Garkenholz aufgelassen. Nach der Schließung füllte sich die Sohle der Abbaugrube mit Karst und Oberflächenwasser. Daher hat das Seewasser einen sehr hohen Kalkgehalt. Das Licht, insbesondere das Sonnenlicht, wird von dem Kalk gefiltert. Alle Farbanteile werden absorbiert, bis auf die blauen. Zusätzlich wird das blaue Licht noch vom Kalkstein des Seebodens reflektiert. So wird der Eindruck von azurblauem Wasser erweckt, das zudem glasklar ist. So erzielt der See auch seine größte Besucherwirkung bei Sonnenschein. Am See gibt es einen Parkplatz, an dem in den Sommermonaten bei einem Imbiss etwas zu beißen und trinken gereicht wird. Von dort startet auch ein Rundweg um den See, der ausgeschildert ist. Der See war schon Schauplatz für zahlreiche Filmszenen, die durch diese außergewöhnliche Kulisse bereichert wurden. Das war Wissenswertes zum Blauen See bei Rübeland, gesprochen von Julia Blisser für Radio HWW.

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0: 6 Uhr.
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3: Heute wird es heiß, die Höchstwerte liegen bei 33 Grad. Die Sonne kommt ab und an hinter den Wolken hervor und mit Regenschauern ist auch zu rechnen. Heute Abend bleibt es bewölkt und die Temperaturen sinken auf 26 Grad ab. Am Mittwoch geht es mit einem Mix aus Sonne und Wolken wechselhaft weiter, aber es bleibt trocken. Das Thermometer klettert dann auf etwa 32 Grad. Der weitere Trend. In den nächsten Tagen kühlt es sich dann langsam ab. Die Temperaturen liegen bei maximal 27 Grad. Die Sonne wechselt sich weiterhin mit den Wolken ab, aber regnen wird es wahrscheinlich nicht. Mit etwas Wind ist durchaus zu rechnen.
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3: Hallo an alle, die unterwegs sind. Ab heute ist die Landstraße zwischen Hettstedt und Widerstedt voll gesperrt. Die Umleitung führt über Sandersleben. Einen schönen Tag wünscht Ihnen Vanessa Heinl.
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0: Hey, ich bin Mondjunge und ich grüße alle HörerInnen und Hörer von Radio HBW.
1: Ich freue mich sehr, dass ihr heute mit dabei seid.
0: Ihr hört jetzt meinen Song 43 Hertz, ein Track über die eigene Frequenz, Selbstwert und den Mut, zu dem zu stehen, was einen unverwechselbar macht. Denn es gibt keinen, der schwingt wie du. Viel Spaß mit 43 Hertz.

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1: Haschers Leben und seine Verschönerungsvereine. Wieso denn Plural bei dem Wort Verschönerungsverein, werden Sie vielleicht fragen. Es ist tatsächlich kein Sprechfehler, sondern im Verlauf der jüngeren Geschichte der Stadt hat es bisher 3 Verschönerungsvereine gegeben. Nachdem im Jahr 1828 vom damaligen Ratsmann Christian Körte und dem Rittmeister von Tadden der erste Verschönerungsverein ins Leben gerufen wurde, hielt dieser Verein etwa mehr als 50 Jahre durch. Nach einem Streit zur Umgestaltung der Herrenbreite und der alten Burg hatten die Vereinsmitglieder aber die Nase voll und der Verein schlief allmählich ein, bis 1887 dann endgültig Schluss war. Aber nicht lange, denn bereits 2 Jahre darauf formierten sich unter dem damaligen Oberbürgermeister Paul Michaelis zahlreiche Bürger der Stadt, um einen zweiten Verschönerungsverein aus der Taufe zu heben. Am 28. Mai 1889 wurde dann der Verschönerungsverein Aschersleben neu gegründet. Dem Vorstand gehörten Amtsgerichtsrat Karl König als erster Vorsitzender, Rechtsanwalt Bamberger, Stadtrat Stange, Regierungsbaumeister Schumann sowie der Rentier Quasthof an. In einem Zeitungsartikel aus dieser Zeit wird der Zweck des Vereins wie folgt umrissen. Zweck des Vereins ist die Verschönerung der Stadt Aschersleben und ihrer Umgebung. Was die städtischen Behörden zur Erreichung dieses Ziels seit Jahren getan haben, ist wohl bekannt und anerkennenswert. Aber es ist klar, dass die Behörden weder Zeit noch Mittel haben, um alles, was für Verschönerungszwecke wünschenswert erscheint, für sich allein ins Werk zu setzen. Dazu bedarf es nach dem Vorbild zahlreicher kleinerer Städte unserer Provinz der privaten Mitwirkung eines Verschönerungsvereins. Als Aufgabe eines solchen erscheint es in erster Linie, für schattige Spaziergänge und Waldanlagen zu sorgen. Selbst der sich so schön entwickelnden Promenade dürfte es zum Vorteil gereichen, wenn sie zu beiden Seiten von schattigen Baumreihen eingefasst würde, sodass man unter einem Laubdach einherginge, wie in der prächtigen Kastanienallee auf der Burg. An diesem Vereinszweck hat sich über die Jahre hinweg nichts geändert. Außer vielleicht, dass zwischen dem zweiten und dem dritten Verschönerungsverein mehrere Jahrzehnte Zeit liegen. Den dritten Anlauf unternahmen Aschersleben Bürger am 14. März 2007 mit der Gründung des Fördervereins Landesgartenschau Aschersleben 2010. Hier war die Unterstützung der Stadt bei der Vorbereitung und Durchführung der Landesgartenschau im Jahre 2010 der Gedanke hinter der Vereinsgründung. Nachdem die Landesgartenschau erfolgreich über die Bühne gegangen und der Zweck der Vereinsgründung erreicht war, wurde am 19. April 2012 der Verein in Verschönerungsverein Aschersleben e.V. umbenannt. Und nicht nur umbenannt, sondern auch recht aktiv bei der Verschönerung der in den letzten 200 Jahren zahlreich angewachsenen Grün- und Parkanlagen der Stadt Aschersleben. Sie hörten einen Bericht über Aschersleben und seine Verschönerungsvereine, heute gesprochen von Gerda Karl für

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1: Heute geht's wechselhaft durch den Tag. Am Vormittag sind einige Schauer unterwegs. Mittags gibt's eine Portion Sonne. Nachmittags wieder etwas Regen. Und abends sind Gewitter im Anzug. Das Thermometer bringt Höchstwerte bis 34 Grad hervor. Der Mittwoch ist dann schon wieder recht freundlich. Sonne und Wolken im Wechselspiel. Es ist wieder warm mit 32 Grad. Der weitere Trend: bis Freitag wird's etwas kühler mit dann 23 Grad. Am Sonnabend geht's wieder aufwärts. Auch die Trockenheit setzt sich bis dahin erstmal fort.
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1: Wir blicken auf die Straßen. Die Landstraße zwischen Hettstedt und Widerstedt ist ab heute voll gesperrt. Eine Umleitung ist eingerichtet und führt über Sandersleben. Ich bin Steffen Erfurt, wünsche eine gute Fahrt und kommen Sie gut durch den Tag.

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1: Der Salzkot, eine Straße in Aschersleben. Nicht nur in Staßfurt, das einst einmal damit reich geworden ist, gibt es Sohlequellen, aus denen früher einmal durch Eindampfung einer Salzlösung, auch Sohle genannt, Speisesalz gewonnen wurde. Auch im Salzkot, südöstlich vom Stadtkern Aschersleben gelegen, gibt es eine derartige natürliche Sohlequelle. Natürliche Sohlequellen finden sich im Dachbereich von Salzstöcken und treten aufgrund von Störungen im Dachbereich als salzhaltiges Wasser an die Oberfläche. Und einst, als das Salz noch so ziemlich das einzige Mittel war, Nahrungsmittel über längere Zeit haltbar zu machen, ließ sich damit trefflich Geld machen. Dumm nur, dass die in Aschersleben im Salzkot sprudelnde Sohle von minderer Qualität war. Die Sohle stammte wohl nicht von dem zur Speisesalzherstellung benötigten Kalisalz, sondern von Steinsalz. Da die Hausfrauen schon damals qualitätsbewusst gewesen zu sein scheinen, verwendeten sie lieber das Staßfurter Salz. Da damit der Absatz des Aschersleben Salzes aber wiederum Probleme kriegte, erließ die Stadt sogar spezielle Strafen für die Verwendung auswärtigen Salzes. Eine frühe Form des Protektionismus also. Diese Art der Salzgewinnung, die im Mittelalter begann, war und blieb trotzdem unrentabel und so war dann Mitte des 18. Jahrhunderts in Aschersleben Schluss damit. Später, als man die Wirksamkeit der Sohle zur Behandlung verschiedener Krankheiten erkannte, entstand im Salzkot ein Sohlbad. Es trug den Namen Wilhelmsbad. Aber auch dieser Einrichtung war kein dauerhafter Erfolg beschieden. Nach 1945 war die Ära des Wilhelmsbades dann wieder zu Ende. Bekannt ist der Salzkot aber den Ascherslebern vor allem durch die dortige Gaststätte als einem beliebten Ausflugslokal, den Schießstand des Ascherslebener Schützenvereins und das ehemalige Teilkrankenhaus direkt an und hinter der Einebrücke. Die Namensherkunft dürfte mit der Beziehung zu der Salzquelle geklärt sein. Bleibt noch die genaue Lage. Der Salzkot beginnt an der befahrbaren Brücke über die Eine, nicht zu verwechseln mit der Fußgängerbrücke, und endet kurz vor der ehemaligen Lapschen Villa, wo sie in die Straße an den Westerbergen übergeht. Sie hörten einen Bericht über Straßennamen und deren Herkunft, heute über den Salzkot in Aschersleben, gesprochen von Jörg Buschmann für Radio HBW.

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2: 7 Uhr.
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4: Heute wird es heiß, die Höchstwerte liegen bei 33 Grad. Die Sonne kommt ab und an hinter den Wolken hervor und mit Regenschauern ist auch zu rechnen. Heute Abend bleibt es bewölkt und die Temperaturen sinken auf 26 Grad ab. Am Mittwoch geht es mit einem Mix aus Sonne und Wolken wechselhaft weiter, aber es bleibt trocken. Das Thermometer klettert dann auf etwa 32 Grad. Der weitere Trend. In den nächsten Tagen kühlt es sich dann langsam ab, die Temperaturen liegen bei maximal 27 Grad. Die Sonne wechselt sich weiterhin mit den Wolken ab, aber regnen wird es wahrscheinlich nicht. Mit etwas Wind ist durchaus zu rechnen.
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4: Hallo an alle, die unterwegs sind. Ab heute ist die Landstraße zwischen Hettstedt und Widerstedt voll gesperrt. Die Umleitung führt über Sandersleben. Einen schönen Tag wünscht Ihnen Vanessa Heinl.
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0: Für die Wildtiere bedeuten anhaltende Hitze und Trockenheit grundsätzlich Stress. Anders als wir Menschen können die meisten Säugetiere nämlich nicht ausreichend schwitzen, weil sie nicht genügend oder auch gar keine Schweißdrüsen haben. Der Spruch, schwitzen wie ein Schwein, hinkt also.
1: Weil Schweine können eigentlich nur um die Nase herum schwitzen. Das reicht überhaupt nicht aus. Deswegen gehen sie in den Schlamm. Sie lieben eine Schlammpackung, die kühlt und gleichzeitig trocknen Parasiten wie Zecken ein. Die können sie dann einfach abschubbern danach. Hunde oder Wölfe, die hecheln, kühlen dadurch etwas ab. Und Hirsche, die lieben es, wenn sie einfach bis zum Hals im Wasser stehen.
0: Erklärt der Biologe Thorsten Reinwald vom Deutschen Jagdverband, der die Abkühlstrategien der Wald- und Wiesenbewohner bestens kennt.
1: Viele Tiere machen Siesta. Füchse, Dachse, Kaninchen beispielsweise haben einen unterirdischen Bau. Da ist es schön kühl. Der Feldhase hingegen, der hat eine eingebaute Klimaanlage. Und zwar sind das die Ohren, die sind groß, sind stark durchblutet. Und dadurch kann er darüber ganz viel Wärme abgeben.
0: Gegen die Trockenheit wissen sich viele Wildtiere ebenfalls gut zu helfen. Rehe gelangen über Knospen und Blätter an ausreichend Flüssigkeit. Wildschweine graben bestimmte Wurzeln aus. Jungtiere und andere Arten haben es aber deutlich schwerer und bekommen deshalb auch Unterstützung.
1: Wir Jäger legen jetzt regelmäßig Teiche und Feuchtbiotope an. Damit helfen wir Säugetieren, aber auch Amphibien oder Insekten. Wichtig ist, dass wir jetzt die Tiere in ihrem Schlafzimmer oder in ihrem Esszimmer in Ruhe lassen. Das heißt, dass wir beispielsweise Wasserstellen meiden, ganz besonders in der Dämmerung.
0: Auch unseren Gartenbewohnern, wie dem Igel, der bei Hitze richtig Probleme hat, können wir helfen.
1: Indem wir zum Beispiel eine Wasserschale aufstellen. Mit Wasser können wir auch Vögeln helfen, also eine Vogeltränke ist ideal im Garten. Wichtig ist immer, ein kleines Stöckchen mit reinzulegen, damit sich Insekten retten können, damit die nicht ertrinken. Und ganz wichtig, die Vogeltränke sollte immer katzensicher aufgestellt werden.

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1: Heute geht's wechselhaft durch den Tag. Am Vormittag sind einige Schauer unterwegs. Mittags gibt's eine Portion Sonne. Nachmittags wieder etwas Regen. Und abends sind Gewitter im Anzug. Das Thermometer bringt Höchstwerte bis 34 Grad hervor. Der Mittwoch ist dann schon wieder recht freundlich. Sonne und Wolken im Wechselspiel. Es ist wieder warm mit 32 Grad. Der weitere Trend: bis Freitag wird's etwas kühler mit dann 23 Grad. Am Sonnabend geht's wieder aufwärts. Auch die Trockenheit setzt sich bis dahin erstmal fort.
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1: Wir blicken auf die Straßen. Die Landstraße zwischen Hettstedt und Widerstedt ist ab heute voll gesperrt. Eine Umleitung ist eingerichtet und führt über Sandersleben. Ich bin Steffen Erfurt, wünsche eine gute Fahrt und kommen Sie gut durch den Tag.

0: 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Schon geht's los, heute mit Steffen Erfurt. Wie wäre es mit einem schönen Ferienprogramm im Museum Aschersleben? Denn dort gibt's Stadtgeschichte mit einem besonderen Blick auf den Werdegang eines Ritters, den Alltag eines Burgfräuleins und Berufe, die es im Mittelalter mal gab. Ausprobiert werden kann das Schreiben wie zur damaligen Zeit. Ein Ferienvormittag im Museum Aschersleben, morgen um 10 Uhr und wie immer bitte zuvor dort anmelden. Wissenswertes und Informatives gibt's aber auch im Planetarium Aschersleben. Kinder können die Geheimnisse des Mondes erkunden. Warum braucht dieser eigentlich eine Jacke? Und warum bestellt er sich jeden zweiten Tag eine neue? Antworten darauf gibt's morgen um 11 Uhr im Planetarium Aschersleben. Und um 14 Uhr wird auch allen Erwachsenen der aktuelle Sternenhimmel erklärt. Und kreuzen Sie sich schon mal den 12. August im Kalender an. Da passiert ein bisschen was am Himmel und auch das Planetarium wird mit dabei sein. Dann gibt's im Zoo Aschersleben den nächsten Ferienerlebnistag für alle zwischen 8 und 12 Jahre. Es öffnen sich wieder viele Türen hinter den Kulissen. Dabei gibt's Einblicke in die Arbeit der Tierpfleger und das kann man dann selbst im Pony- und Ziegengehege ausprobieren. Zwischendrin gibt's ein Mittagessen im Dschungelcafé und am Ende dann ein Eis. Maximal sind 10 Teilnehmer möglich. Der Ferienerlebnistag im Zoo Aschersleben ist am Donnerstag ab 8 Uhr. Ja, nach getaner Arbeit kann man auch feiern und so gibt es in Halberstadt eine After-Work-Party. Kommen Sie mit Freunden und Kollegen zum Tanz oder einfach zum Genießen. Feiern Sie ein bisschen in entspannter Atmosphäre mit Drinks und Häppchen. Jeden ersten Donnerstag im Monat, so also auch jetzt am Donnerstag ab 18.30 Uhr in der Theaterbar im Harztheater Halberstadt. Der Eintritt ist frei. Hecklingen feiert Heimatfest. Der Kultur- und Heimatverein hat wieder ein zweitägiges Programm auf die Beine gestellt, um allen Besuchern ein tolles Wochenende zu bieten. Schauen Sie mal vorbei am Freitag und Sonnabend in Hecklingen. Auch in Rheinstedt ist der Teufel los, könnte man sagen, beim Schützenfest. Das Kreisschützenfest lädt nämlich wieder zu einem vielfältigen Festwochenende voller Tradition, Musik und richtig viel guter Stimmung ein. Am Freitag macht das Bürgerkönigschießen den Auftakt. Abends gibt's dann Disco und am Sonnabend der festliche Schützenumzug und das traditionelle Adlerschießen. Das und mehr beim Schützenfest in Rheinstedt. Und eine Bilderausstellung in Aschersleben können Sie besichtigen. Heinrich Rademacher, der vor genau 20 Jahren verstarb, und Fritz Dalli, der in diesem Jahr seinen 100. Geburtstag gefeiert hätte, waren lokale Kulturschaffende, die die Kunst- und Kulturgeschichte Aschers prägten. Das wohl bekannteste Objekt Rademachers ist die Weltzeituhr auf der Herrenbreite. Dalli schuf zahlreiche Mosaike mit lebendigen Alltagsszenen. Die Ausstellung bietet Gelegenheit, das Schaffen beider Persönlichkeiten in einer Gesamtschau zu betrachten. Die Werke können ab Sonnabend bis Ende Januar kostenfrei im Bestehornhaus Aschersleben besichtigt werden. Kostenfrei sind auch unsere Freizeittipps, wenn Sie einen haben, nichts mehr damit. Und wenn Sie etwas gefunden haben, wo Sie hin möchten, dann wünsche ich Ihnen dabei viel Spaß. Im Studio war Steffen Erfurt.
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2: 8 Uhr.
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3: Heute wird es heiß, die Höchstwerte liegen bei 33 Grad. Die Sonne kommt ab und an hinter den Wolken hervor und mit Regenschauern ist auch zu rechnen. Heute Abend bleibt es bewölkt und die Temperaturen sinken auf 26 Grad ab. Am Mittwoch geht es mit einem Mix aus Sonne und Wolken wechselhaft weiter, aber es bleibt trocken. Das Thermometer klettert dann auf etwa 32 Grad. Der weitere Trend. In den nächsten Tagen kühlt es sich dann langsam ab. Die Temperaturen liegen bei maximal 27 Grad. Die Sonne wechselt sich weiter mit den Wolken ab, aber regnen wird es wahrscheinlich nicht. Mit etwas Wind ist durchaus zu rechnen.
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3: Hallo an alle, die unterwegs sind. Ab heute ist die Landstraße zwischen Hettstedt und Widerstedt voll gesperrt. Die Umleitung führt über Sandersleben. Einen schönen Tag wünscht Ihnen Vanessa Heinl.
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1: Der Gelbspötter. Der Gelbspötter ist ein häufiger Gast in unserer Region. Der Gelbspötter, auch Gartenspötter genannt, ist ein Singvogel aus der Gattung der Spötter und der Grasmückenartigen. Er ist etwa 12 bis 14 cm lang und wiegt 14 bis 20 Gramm. Seine Oberseite ist graugrün und seine Unterseite hellgelb gefärbt. Im Mittelalter glaubte mancher, dass der Anblick der gelben Unterseite des Vogels die Gelbsucht heilen würde. Der schlanke Vogel hat einen langen, spitzen Schnabel. Männchen und Weibchen haben die gleiche Färbung. Sein Ruf klingt sehr abwechslungsreich, er kann viele Gesänge anderer Vogelarten imitieren. Der lebhafte Gelbspötter sucht pausenlos nach Nahrung und kommt nur selten auf den Boden. Er ernährt sich von Spinnen, Weichtieren, Beeren, Insekten und deren Larven. Bei uns ist der Langstreckenzieher von Mai bis August zu beobachten. Sein Winterquartier hat er im tropischen Afrika. Er lebt in Parkanlagen, Gärten, lichten Wäldern und im Kulturland. Die Geschlechtsreife tritt nach einem Jahr ein. Die Hauptbrutzeit ist von Mai bis Juli. Das aus Zweigen, Halmen, Laub und Gras sehr fein erbaute napfförmige Nest ist auf Bäumen oder in Sträuchern versteckt. Das Weibchen legt 4 bis 6 rosa gefärbte Eier mit schwarzen Punkten. Diese werden 12 bis 14 Tage lang von beiden Eltern gewärmt. Die nackten Jungvögel bleiben 12 bis 13 Tage im Nest. Ein fremdes Kuckucksei kann ein Gelbspötter sehr gut erkennen und wirft es aus dem Nest. Sie hörten Wissenswertes über den Gelbspötter, gesprochen von Gislinde Schunke für Radio HBW.

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1: Heute geht's wechselhaft durch den Tag. Am Vormittag sind einige Schauer unterwegs. Mittags gibt's eine Portion Sonne. Nachmittags wieder etwas Regen. Und abends sind Gewitter im Anzug. Das Thermometer bringt Höchstwerte bis 34 Grad hervor. Der Mittwoch ist dann schon wieder recht freundlich. Sonne und Wolken im Wechselspiel. Es ist wieder warm mit 32 Grad. Der weitere Trend: bis Freitag wird's etwas kühler mit dann 23 Grad. Am Sonnabend geht's wieder aufwärts. Auch die Trockenheit setzt sich bis dahin erstmal fort.
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1: Wir blicken auf die Straßen. Die Landstraße zwischen Hettstedt und Widerstedt ist ab heute voll gesperrt. Eine Umleitung ist eingerichtet und führt über Sandersleben. Ich bin Steffen Erfurt, wünsche eine gute Fahrt und kommen Sie gut durch den Tag.

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1: Es ist Dienstag, der 4.8. und wir möchten wieder zum Geburtstag gratulieren. Wir beginnen heute in Aschers Leben und möchten Christa Marschalek alles erdenklich Gute zu ihrem 90. Geburtstag wünschen. Für Friedlinde Dörre liegt uns zu ihrem 82. Ehrentag ein persönlicher Gruß vor, der da lautet: Liebe Friedlinde, es gratulieren dir recht herzlich die Flachs- und Krümelfrauen zu 82. Geburtstag und wünschen dir viel Gesundheit und Glück. Diesen Gratulationen schließt sich das Radio HBW-Team gern an. Außerdem wird Magitta Schulz heute 80 Jahre alt und dazu gratulieren wir recht herzlich. Und auch Sonja Hendriok möchten wir alles Gute zu ihrem 75. Jubiläum wünschen. In Kochstedt gratulieren wir Ruth Mrosek zu ihrem 85. Ehrentag. Auch in Hecklingen beglückwünschen wir Ludmilla Bleile zu ihrem 75. Geburtstag. Kommen wir nun nach Hettstedt. Dort wünschen wir Gertraude Siebert zu ihrem 80. Jubiläum alles Gute. Auch Göran Hesse möchten wir herzlich zu seinem 70. Ehrentag gratulieren. In Holm wird Erich Reute 70 Jahre alt und dazu wünschen wir alles Gute. Auch in Mehringen beglückwünschen wir Gisela Panke zu ihrem 70. Geburtstag. Wir beenden unsere Grußrunde in Staßfurt und gratulieren Maria Christine Kirchhoff sowie Sigrid Schmidt jeweils zum 75. Geburtstag. Außerdem wünschen wir Manfred Rettig alles Gute zu seinem 70. Wiegenfest. Eine schöne Feier und alles Gute wünscht allen genannten und ungenannten Jubilaren Vanessa Heine vom Radio HBW-Team.
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1: 9 Uhr.
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3: Heute wird es heiß, die Höchstwerte liegen bei 33 Grad. Die Sonne kommt ab und an hinter den Wolken hervor und mit Regenschauern ist auch zu rechnen. Heute Abend bleibt es bewölkt und die Temperaturen sinken auf 26 Grad ab. Am Mittwoch geht es mit einem Mix aus Sonne und Wolken wechselhaft weiter, aber es bleibt trocken. Das Thermometer klettert dann auf etwa 32 Grad. Der weitere Trend. In den nächsten Tagen kühlt es sich dann langsam ab, die Temperaturen liegen bei maximal 27 Grad. Die Sonne wechselt sich weiterhin mit den Wolken ab, aber regnen wird es wahrscheinlich nicht. Mit etwas Wind ist durchaus zu rechnen.
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3: Hallo an alle, die unterwegs sind. Ab heute ist die Landstraße zwischen Hettstedt und Widerstedt voll gesperrt. Die Umleitung führt über Sandersleben. Einen schönen Tag wünscht Ihnen Vanessa Heinl.
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1: Die Antonienstraße in Aschersleben. Ende des 19. Jahrhunderts expandierte die Stadt Aschersleben in jeder Hinsicht. Die Industrialisierung zog viele Menschen aus den Dörfern in die Stadt und auch zahlreiche Fachkräfte aus allen Teilen Deutschlands fanden hier eine neue Heimat. Das hieß dann aber auch, neuer Wohnraum musste geschaffen werden. Und so wuchs die Johannesvorstadt und zahlreiche neue Straßen entstanden. Dazu gehörte auch die Antonienstraße. Sie verläuft in westöstlicher Richtung von der Hecklinger Straße zur Staßfurter Höhe oberhalb der Brunnenstraße. Namensgeber soll die Braunkohlengrube Antonia im Jahr 1900 gewesen sein. Die wiederum leitet ihren Namen von dem heiligen Antonius ab. Antonia ist schließlich die weibliche Form von Antonius bzw. Anton und bezeichnet ursprünglich die Herkunft aus der römischen Sippe der Antonier. Es gibt aber auch eine Heilige namens Antonia von Cirta, die während der Zeit unter dem römischen Kaiser Valerian mit mehreren Leidensgenossen als Märtyrerin gestorben sein soll. Ihr Namenstag ist der 6. Mai. Alternativ gibt es dazu aber auch noch den heiligen Antonius von Padua. Sein Namenstag fällt auf den 13. Juni. Antonius von Padua, oft auch Antonius von Lissabon genannt, war ein portugiesischer Franziskaner, Theologe und Prediger. Zahlreiche ihm zugeschriebenen Wunder trugen zu seiner Heiligsprechung bei. Bei einem seiner Wunder schlug der Versuch, den Stadtbewohnern eine Predigt gegen die Lehren der Katharer zu halten, fehl. Daraufhin soll er seine Worte am Ufer des Meeres an die Fische gerichtet haben, die ihm genauso andächtig zugehört haben sollen wie dem heiligen Franz von Assisi die Vögel. Der Heilige ist Schutzpatron der Bäcker, Schweinehirten, Bergleute, Reisenden und Sozialarbeiter. Er ist auch der Schutzheilige der vergesslichen und der verlorenen Gegenstände. Dann hätten wir noch als in Frage kommenden Namensgeber Antonius den Großen. Der fiel dadurch auf, dass er allen teuflischen Versuchungen widerstand. Das Thema der Versuchungen und Peinigungen des heiligen Antonius ist ein häufiges Bildmotiv in der abendländischen Kunst. Wer denn nun der Namensgeber war? Suchen Sie sich den Ihnen am genehmsten einfach aus. Dies war ein Bericht über Straßennamen und deren Herkunft, heute über die Antonienstraße in Aschersleben, gesprochen von Jörg Buschmann für Radio HBW.

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1: Heute geht's wechselhaft durch den Tag. Am Vormittag sind einige Schauer unterwegs. Mittags gibt's eine Portion Sonne. Nachmittags wieder etwas Regen. Und abends sind Gewitter im Anzug. Das Thermometer bringt Höchstwerte bis 34 Grad hervor. Der Mittwoch ist dann schon wieder recht freundlich. Sonne und Wolken im Wechselspiel. Es ist wieder warm mit 32 Grad. Der weitere Trend: bis Freitag wird's etwas kühler mit dann 23 Grad. Am Sonnabend geht's wieder aufwärts. Auch die Trockenheit setzt sich bis dahin erstmal fort.
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1: Wir blicken auf die Straßen. Die Landstraße zwischen Hettstedt und Widerstedt ist ab heute voll gesperrt. Eine Umleitung ist eingerichtet und führt über Sandersleben. Ich bin Steffen Erfurt, wünsche eine gute Fahrt und kommen Sie gut durch den Tag.

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1: Sein Alter spielt für Paolo nie wirklich eine Rolle. Bereits mit 15 wird sein Talent als Sänger von einem Musikmanager entdeckt. Mit 17 verlässt er die Schule in Glasgow, um in London als Musiker den Durchbruch zu schaffen. Der junge Schotte tritt in kleinen Clubs und Bars auf und hat kurze Zeit später einen Plattenvertrag in der Tasche. In einer Bar lernt er eine junge Frau namens Jenny kennen. Die beiden sind sich von Anfang an sympathisch, sprechen über ihr Leben und ihre Zukunftsträume. Jenny meint, jetzt wo sie 23 sei, wolle sie nicht länger von Gelegenheitsjobs leben. Sie sei alt genug, um ihren Platz in der Gesellschaft zu finden. Irgendwann fragt sie Paolo, wie alt er denn eigentlich sei. 22, lügt der 18-Jährige ohne Zögern. Und Jenny glaubt ihm offensichtlich. Kurze Zeit später sind die beiden ein Paar. Nach 3 Wochen glaubt Paolo, dass er Jenny nun sein wahres Alter nennen könne. Doch Jenny reagiert nicht so nachsichtig, wie Paolo es erwartet. Sie ohrfeigt ihn, beschimpft ihn und wirft ihn aus der Wohnung. Paolo Nutini schreibt daraufhin einen Song über seine kurze Beziehung zu Jenny. Einmal in seinem Leben war er tatsächlich zu jung. Jenny, don't be hasty!

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1: 10 Uhr.
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3: Heute wird es heiß, die Höchstwerte liegen bei 33 Grad. Die Sonne kommt ab und an hinter den Wolken hervor und mit Regenschauern ist auch zu rechnen. Heute Abend bleibt es bewölkt und die Temperaturen sinken auf 26 Grad ab. Am Mittwoch geht es mit einem Mix aus Sonne und Wolken wechselhaft weiter, aber es bleibt trocken. Das Thermometer klettert dann auf etwa 32 Grad. Der weitere Trend. In den nächsten Tagen kühlt es sich dann langsam ab. Die Temperaturen liegen bei maximal 27 Grad. Die Sonne wechselt sich weiterhin mit den Wolken ab, aber regnen wird es wahrscheinlich nicht. Mit etwas Wind ist durchaus zu rechnen.
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3: Hallo an alle, die unterwegs sind. Ab heute ist die Landstraße zwischen Hettstedt und Widerstedt voll gesperrt. Die Umleitung führt über Sandersleben. Einen schönen Tag wünscht Ihnen Vanessa Heinl.
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1: Die Frachtstraße in Quedlinburg. Die Frachtstraße im Süden Quedlinburgs verbindet die Rathenaustraße mit der Süderstadt und geht in die Einhalterstraße über. Die Frachtstraße entstand nach dem Bau der Eisenbahnstrecke im Jahre 1862. In der Frachtstraße lag auch die Zufahrt zum Güterbahnhof. Deshalb wurde die Straße nach den vielen Frachten, die zum Güterbahnhof rollten, benannt. Nach der Verlegung des Zugangs zum Güterbahnhof verlor die Frachtstraße ihre ursprüngliche Bedeutung, aber ihr Name blieb ihr erhalten. Sie hörten einen Bericht über die Straßen Quedlinburgs, gesprochen von Annette Kunert für Radio HBW.

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1: Heute geht's wechselhaft durch den Tag. Am Vormittag sind einige Schauer unterwegs. Mittags gibt's eine Portion Sonne. Nachmittags wieder etwas Regen. Und abends sind Gewitter im Anzug. Das Thermometer bringt Höchstwerte bis 34 Grad hervor. Der Mittwoch ist dann schon wieder recht freundlich. Sonne und Wolken im Wechselspiel. Es ist wieder warm mit 32 Grad. Der weitere Trend: bis Freitag wird's etwas kühler mit dann 23 Grad. Am Sonnabend geht's wieder aufwärts. Auch die Trockenheit setzt sich bis dahin erstmal fort.
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1: Wir blicken auf die Straßen. Die Landstraße zwischen Hettstedt und Widerstedt ist ab heute voll gesperrt. Eine Umleitung ist eingerichtet und führt über Sandersleben. Ich bin Steffen Erfurt, wünsche eine gute Fahrt und kommen Sie gut durch den Tag.

0: Freizeittipps. Schon geht's los, heute mit Steffen Erfurt. Wie wäre es mit einem schönen Ferienprogramm im Museum Aschersleben? Denn dort gibt's Stadtgeschichte mit einem besonderen Blick auf den Werdegang eines Ritters, den Alltag eines Burgfräuleins und Berufe, die es im Mittelalter mal gab. Ausprobiert werden kann das Schreiben wie zur damaligen Zeit. Ein Ferienvormittag im Museum Aschersleben, morgen um 10 Uhr und wie immer bitte zuvor dort anmelden. Wissenswertes und Informatives gibt's aber auch im Planetarium Aschersleben. Kinder können die Geheimnisse des Mondes erkunden. Warum braucht dieser eigentlich eine Jacke? Und warum bestellt er sich jeden zweiten Tag eine neue? Antworten darauf gibt's morgen um 11 Uhr im Planetarium Aschersleben und um 14 Uhr wird auch allen Erwachsenen der aktuelle Sternenhimmel erklärt. Und kreuzen Sie sich schon mal den 12. August im Kalender an. Da passiert ein bisschen was am Himmel und auch das Planetarium wird mit dabei sein. Dann gibt's im Zoo Aschersleben den nächsten Ferienerlebnistag für alle zwischen 8 und 12 Jahre. Es öffnen sich wieder viele Türen hinter den Kulissen. Dabei gibt's Einblicke in die Arbeit der Tierpfleger und das kann man dann selbst im Pony- und Ziegengehege ausprobieren. Zwischendrin gibt's ein Mittagessen im Dschungelcafé und am Ende dann ein Eis. Maximal sind 10 Teilnehmer möglich. Der Ferienerlebnistag im Zoo Aschersleben ist am Donnerstag ab 8 Uhr. Ja, nach getaner Arbeit kann man auch feiern und so gibt es in Halberstadt eine After-Work-Party. Kommen Sie mit Freunden und Kollegen zum Tanz oder einfach zum Genießen. Feiern Sie ein bisschen in entspannter Atmosphäre mit Drinks und Häppchen. Jeden ersten Donnerstag im Monat, so also auch jetzt am Donnerstag ab 18.30 Uhr in der Theaterbar im Harztheater Halberstadt. Der Eintritt ist frei. Hecklingen feiert Heimatfest. Der Kultur- und Heimatverein hat wieder ein zweitägiges Programm auf die Beine gestellt, um allen Besuchern ein tolles Wochenende zu bieten. Schauen Sie mal vorbei am Freitag und Sonnabend in Hecklingen. Auch in Rheinstedt ist der Teufel los, könnte man sagen, beim Schützenfest. Das Kreisschützenfest lädt nämlich wieder zu einem vielfältigen Festwochenende voller Tradition, Musik und richtig viel guter Stimmung ein. Am Freitag macht das Bürgerkönigschießen den Auftakt. Abends gibt's dann Disco und am Sonnabend der festliche Schützenumzug und das traditionelle Adlerschießen. Das und mehr beim Schützenfest in Rheinstedt. Und eine Bilderausstellung in Aschersleben können Sie besichtigen. Heinrich Rademacher, der vor genau 20 Jahren verstarb, und Fritz Dalli, der in diesem Jahr seinen 100. Geburtstag gefeiert hätte, waren lokale Kulturschaffende, die die Kunst- und Kulturgeschichte Aschersleben prägten. Das wohl bekannteste Objekt Rademachers ist die Weltzeituhr auf der Herrenbreite. Dalli schuf zahlreiche Mosaike mit lebendigen Alltagsszenen. Die Ausstellung bietet Gelegenheit, das Schaffen beider Persönlichkeiten in einer Gesamtschau zu betrachten. Die Werke können ab Sonnabend bis Ende Januar kostenfrei im Besserhornhaus Aschersleben besichtigt werden. Kostenfrei sind auch unsere Freizeittipps, wenn Sie einen haben, nichts wie her damit. Und wenn Sie etwas gefunden haben, wo Sie hin möchten, dann wünsche ich Ihnen dabei viel Spaß. Im Studio war Steffen Erfurt.
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2: 11 Uhr.
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4: Heute wird es heiß, die Höchstwerte liegen bei 33 Grad. Die Sonne kommt ab und an hinter den Wolken hervor und mit Regenschauern ist auch zu rechnen. Heute Abend bleibt es bewölkt und die Temperaturen sinken auf 26 Grad ab. Am Mittwoch geht es mit einem Mix aus Sonne und Wolken wechselhaft weiter, aber es bleibt trocken. Das Thermometer klettert dann auf etwa 32 Grad. Der weitere Trend. In den nächsten Tagen kühlt es sich dann langsam ab. Die Temperaturen liegen bei maximal 27 Grad. Die Sonne wechselt sich weiterhin mit den Wolken ab, aber regnen wird es wahrscheinlich nicht. Mit etwas Wind ist durchaus zu rechnen.
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4: Hallo an alle, die unterwegs sind. Ab heute ist die Landstraße zwischen Hettstedt und Widerstedt voll gesperrt. Die Umleitung führt über Sandersleben. Einen schönen Tag wünscht Ihnen Vanessa Heinl.
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1: Eine Geschichte über Schwarzbrenner, die nach dem Kriege den Schnaps selbst gebrannt haben. Der Schwarzbrenner. Nicht jeder Mensch hat immer Dusel, beratet er sich sehnen Fusel. Denn oft schon biede Jährung, erzielt man nicht die rechte Klärung. Liegt's an der Masse oder Tiet, hier giftet oft die rote Schwierigkeit. Drum lobe ich mit geschickte Henne, die alles stets taun juten wenne. Den Schwanz, Spitzname eines Mitwirkenden, der Klauk in allen Sachen, lad man darum die Füllung marken. 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
1: Neben etwas Sonne haben vor allem Schauer und Gewitter ihren großen Auftritt. Die Temperaturen liegen bei 31 Grad und dazu ist die Luft unangenehm feucht. In der Nacht kehrt Ruhe ein, es ist meist trocken bei Frühtemperaturen von warmen 22 Grad. Morgen ist es mal sonnig, mal bewölkt, aber niederschlagsfrei. Nur am Abend kann es ein paar Regentropfen geben bei 31 Grad. Der weitere Trend: am Donnerstag frischt der Wind auf bei 27 Grad. Am Freitag gibt es eine Verschnaufpause mit 23 Grad, bevor es am Sonnabend mit Sonne und 27 Grad weitergeht. Einen angenehmen Tag wünscht Ihnen Steffen Erfurt.
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3: Hallo aus Tauschers Plattenkiste, sagt der Alex. Wir sind weiter an einem Ort, wo Mann und Frau recht viel Haut zeigt. Es gibt auch extra Kleidung dafür. Kann ein Hingucker sein, je nachdem, hängt auch von der eigenen Körperverfassung ab. Es geht natürlich um den Strand, jetzt weiter hier im zweiten Teil der Strandlieder aus meinem Archiv.

0: Badewanne an.
1: In der Badewanne mit dem Bikini. Höre ich zum ersten Mal, aber warum nicht auch zu Hause so ein Strandgefühl zu erzeugen? Das war der Club Honolulu mit Katharina Valente und dem legendären Itzy Bitsy Teeny Weeny Honolulu Strandbikini. Ein Evergreen, ein Song, den die halbe Welt damals gesummt hatte. Das Lied kam Anfang der 60er Jahre raus. Paul Wentz schrieb den Text und Lee Pockris die Musik. Das Lied hatte damals eine persönliche Geschichte, denn Paul, der Texter, hatte eine 2-jährige Tochter, die in ihrem gelb bepunkteten Kinder Bikini am Strand spielte, sah offenbar sehr hübsch aus, sehr schön, und das inspirierte ihn zu diesem Song.
2: Am Strand

Der gefiel ganz besonders den Herren. Auch Rainer Bertram, der uns hier eine weitere Version des Itzy Bitsy Teeny Weeny Honolulu Strandbikini Songs sang. Als das Lied 1960 auf den Markt kam, da war es in den USA gleich auf Platz 1 in der Hitparade, in Großbritannien auf Anhieb auf Platz 8. Die Platte verkaufte sich millionenfach, war quasi der Sommerhit des Jahres 1960 und kaum zu glauben, dieses Lied, das löste in den USA einen wahren Verkaufsboom für Bikini.

Laurie London. Auch sehr schön, diese Version. Im englischen Text, die erinnern sich an diesen Vater, Paul, geht es ja um ein Mädchen, das die Umkleidekabine nicht verlassen möchte, weil es dann zum ersten Mal diesen knappen, gelb bepunkteten Bikini zeigen würde. Der ein oder andere kennt das auch von sich selbst, ja. Man zieht seine Badeklamotten an, sieht sich zum ersten Mal im Spiegel, sieht, wie die Figur darin zur Geltung kommt und überlegt sich, ob man das der Umwelt zeigen will. Naja, das Mädchen tut es, sie geht ins Wasser, aber dann fehlt ihr der Mut, wieder aus dem Wasser rauszukommen. Und sie bleibt so lange im Wasser, dass sie sogar blaue Lippen davon bekommt. Tauschers Plattenkiste, die Kultserie auf dieser Welle, legt jetzt noch kurz das englische Original auf. Die Platte, mit der dieser Song ein Welthit wurde. Hier ist Brian Harland.

Manolo Munoz, die spanische Version mit dem Bikini Amarillo aus dem Jahr 67. Das waren bisher alles Lieder im Originaltakt, aber dieser Strand-Bikini-Song hatte sich dann auch nochmal in die 90er gehalten, und zwar mit einem sehr poppigen Auftritt der Formation Bombalorina.

richtig diskotauglich für jene Zeit, die frühen 90er Bomber Arena. Und jetzt können Sie Kino im Kopf haben oder auch nicht. Stellen Sie sich die zwei gewichtigen Herren der Wildecker Herzbuben vor, am Strand von Honolulu, muss man sich vorstellen. Und die singen vom Strandbikini, bitteschön.

0: geh mal in die Kiste rein, zum Suchen, versteht sich, und komme wieder. Gleiche Stelle, gleiche Welle, auf alle Fälle denn. Ciao, sagt der Alex, und wie immer, auf Weiterhören.
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4: Es ist Dienstag, der 4.8. und wir möchten wieder zum Geburtstag gratulieren. Wir beginnen heute in Aschers Leben und möchten Christa Marschalek alles erdenklich Gute zu ihrem 90. Geburtstag wünschen. Für Friedlinde Dörre liegt uns zu ihrem 82. Ehrentag ein persönlicher Gruß vor, der da lautet: Liebe Friedlinde, es gratulieren dir recht herzlich die Flachs- und Krümelfrauen zu 82. Geburtstag und wünschen dir viel Gesundheit und Glück. Diesen Gratulationen schließt sich das Radio HBW-Team gern an. Außerdem wird Magitta Schulz heute 80 Jahre alt und dazu gratulieren wir recht herzlich. Und auch Sonja Hendriok möchten wir alles Gute zu ihrem 75. Jubiläum wünschen. In Kochstedt gratulieren wir Ruth Mrosek zu ihrem 85. Ehrentag. Auch in Hecklingen beglückwünschen wir Ludmilla Bleile zu ihrem 75. Geburtstag. Kommen wir nun nach Hettstedt. Dort wünschen wir Gertraude Siebert zu ihrem 80. Jubiläum alles Gute. Auch Göran Hesse möchten wir herzlich zu seinem 70. Ehrentag gratulieren. In Holm wird Erich Reute 70 Jahre alt und dazu wünschen wir alles Gute. Auch in Mehringen beglückwünschen wir Gisela Panke zu ihrem 70. Geburtstag. Wir beenden unsere Grußrunde in Staßfurt und gratulieren Maria Christine Kirchhoff sowie Sigrid Schmidt jeweils zum 75. Geburtstag. Außerdem wünschen wir Manfred Rettig alles Gute zu seinem 70. Wiegenfest. Eine schöne Feier und alles Gute wünscht allen genannten und ungenannten Jubilaren Vanessa Heine vom Radio HBW-Team.
3: 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Rufen Sie uns an 03473 840 3x2 oder mailen Sie an news@radiohbw.de.

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0: 12 Uhr.
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3: Schauer und Gewitter ziehen sich durch den Tag. Zwischendrin lockert es auch mal auf. Zum Nachmittag ist es drückend warm mit 31 Grad. Die Nacht ist trocken, zeitweise sieht man ein paar Sterne. Schlafen wird schwierig bei 22 Grad. Morgen geben sich Sonne und Wolken die Hand, regnen wird's nicht, auch wenn es am Abend mal tröpfeln kann. Das Quecksilber kommt noch einmal auf 31 Grad. Der weitere Trend, es bleibt überwiegend trocken. Der Donnerstag ist windig bei 27 Grad. Am Freitag kann man sich erfrischen bei 23 Grad. Zum Sonnabend wird's dann schon wieder wärmer. Steffen Erfurt wünscht einen schönen Tag.
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0: Für die Wildtiere bedeuten anhaltende Hitze und Trockenheit grundsätzlich Stress. Anders als wir Menschen können die meisten Säugetiere nämlich nicht ausreichend schwitzen, weil sie nicht genügend oder auch gar keine Schweißdrüsen haben. Der Spruch, schwitzen wie ein Schwein, hinkt also.
1: Weil Schweine können eigentlich nur um die Nase herum schwitzen. Das reicht überhaupt nicht aus. Deswegen gehen sie in den Schlamm. Sie lieben eine Schlammpackung, die kühlt und gleichzeitig trocknen Parasiten wie Zecken ein. Die können sie dann einfach abschubbern danach. Hunde oder Wölfe, die hecheln, kühlen dadurch etwas ab. Und Hirsche, die lieben es, wenn sie einfach bis zum Hals im Wasser stehen.
0: Erklärt der Biologe Thorsten Reinwald vom Deutschen Jagdverband, der die Abkühlstrategien der Wald- und Wiesenbewohner bestens kennt.
1: Viele Tiere machen Siesta. Füchse, Dachse, Kaninchen beispielsweise haben einen unterirdischen Bau. Da ist es schön kühl. Der Feldhase hingegen, der hat eine eingebaute Klimaanlage. Und zwar sind das die Ohren, die sind groß, sind stark durchblutet und dadurch kann er darüber ganz viel Wärme abgeben.
0: Gegen die Trockenheit wissen sich viele Wildtiere ebenfalls gut zu helfen. Rehe gelangen über Knospen und Blätter an ausreichend Flüssigkeit. Wildschweine graben bestimmte Wurzeln aus. Jungtiere und andere Arten haben es aber deutlich schwerer und bekommen deshalb auch Unterstützung.
1: Wir Jäger legen jetzt regelmäßig Teiche und Feuchtbiotope an. Damit helfen wir Säugetieren, aber auch Amphibien oder Insekten. Wichtig ist, dass wir jetzt die Tiere in ihrem Schlafzimmer oder in ihrem Esszimmer in Ruhe lassen. Das heißt, dass wir beispielsweise Wasserstellen meiden, ganz besonders in der Dämmerung.
0: Auch unseren Gartenbewohnern, wie dem Igel, der bei Hitze richtig Probleme hat, können wir helfen.
1: Indem wir zum Beispiel eine Wasserschale aufstellen. Mit Wasser können wir auch Vögeln helfen. Also eine Vogeltränke ist ideal im Garten. Wichtig ist immer, ein kleines Stöckchen mit reinzulegen, damit sich Insekten retten können, damit die nicht ertrinken. Und ganz wichtig, die Vogeltränke sollte immer katzensicher aufgestellt werden.

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1: Neben etwas Sonne haben vor allem Schauer und Gewitter ihren großen Auftritt. Die Temperaturen liegen bei 31 Grad und dazu ist die Luft unangenehm feucht. In der Nacht kehrt Ruhe ein, es ist meist trocken bei Frühtemperaturen von warmen 22 Grad. Morgen ist es mal sonnig, mal bewölkt, aber niederschlagsfrei. Nur am Abend kann es ein paar Regentropfen geben bei 31 Grad. Der weitere Trend: am Donnerstag frischt der Wind auf bei 27 Grad. Am Freitag gibt es eine Verschnaufpause mit 23 Grad, bevor es am Sonnabend mit Sonne und 27 Grad weitergeht. Einen angenehmen Tag wünscht Ihnen Steffen Erfurt.

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1: Schon geht's los, heute mit Steffen Erfurt. Wie wäre es mit einem schönen Ferienprogramm im Museum Aschersleben? Denn dort gibt's Stadtgeschichte mit einem besonderen Blick auf den Werdegang eines Ritters, den Alltag eines Burgfräuleins und Berufe, die es im Mittelalter mal gab. Ausprobiert werden kann das Schreiben wie zur damaligen Zeit. Ein Ferienvormittag im Museum Aschersleben, morgen um 10 Uhr und wie immer bitte zuvor dort anmelden. Wissenswertes und Informatives gibt's aber auch im Planetarium Aschersleben. Kinder können die Geheimnisse des Mondes erkunden. Warum braucht dieser eigentlich eine Jacke? Und warum bestellt er sich jeden zweiten Tag eine neue? Antworten darauf gibt's morgen um 11 Uhr im Planetarium Aschersleben und um 14 Uhr wird auch allen Erwachsenen der aktuelle Sternenhimmel erklärt. Und kreuzen Sie sich schon mal den 12. August im Kalender an. Da passiert ein bisschen was am Himmel und auch das Planetarium wird mit dabei sein. Dann gibt's im Zoo Aschersleben den nächsten Ferienerlebnistag für alle zwischen 8 und 12 Jahre. Es öffnen sich wieder viele Türen hinter den Kulissen. Dabei gibt's Einblicke in die Arbeit der Tierpfleger und das kann man dann selbst im Pony- und Ziegengehege ausprobieren. Zwischendrin gibt's ein Mittagessen im Dschungelcafé und am Ende dann ein Eis. Maximal sind 10 Teilnehmer möglich. Der Ferienerlebnistag im Zoo Aschersleben ist am Donnerstag ab 8 Uhr. Ja, nach getaner Arbeit kann man auch feiern und so gibt es in Halberstadt eine After-Work-Party. Kommen Sie mit Freunden und Kollegen zum Tanz oder einfach zum Genießen. Feiern Sie ein bisschen in entspannter Atmosphäre mit Drinks und Häppchen. Jeden ersten Donnerstag im Monat, so also auch jetzt am Donnerstag ab 18.30 Uhr in der Theaterbar im Harztheater Halberstadt. Der Eintritt ist frei. Hecklingen feiert Heimatfest. Der Kultur- und Heimatverein hat wieder ein zweitägiges Programm auf die Beine gestellt, um allen Besuchern ein tolles Wochenende zu bieten. Schauen Sie mal vorbei am Freitag und Sonnabend in Hecklingen. Auch in Rheinstedt ist der Teufel los, könnte man sagen, beim Schützenfest. Das Kreisschützenfest lädt nämlich wieder zu einem vielfältigen Festwochenende voller Tradition, Musik und richtig viel guter Stimmung ein. Am Freitag macht das Bürgerkönigschießen den Auftakt. Abends gibt's dann Disco und am Sonnabend der festliche Schützenumzug und das traditionelle Adlerschießen. Das und mehr beim Schützenfest in Rheinstedt. Und eine Bilderausstellung in Aschersleben können Sie besichtigen. Heinrich Rademacher, der vor genau 20 Jahren verstarb, und Fritz Dalli, der in diesem Jahr seinen 100. Geburtstag gefeiert hätte, waren lokale Kulturschaffende, die die Kunst- und Kulturgeschichte Aschers prägten. Das wohl bekannteste Objekt Rademachers ist die Weltzeituhr auf der Herrenbreite. Dalli schuf zahlreiche Mosaike mit lebendigen Alltagsszenen. Die Ausstellung bietet Gelegenheit, das Schaffen beider Persönlichkeiten in einer Gesamtschau zu betrachten. Die Werke können ab Sonnabend bis Ende Januar kostenfrei im Bestorenhaus Aschersleben besichtigt werden. Kostenfrei sind auch unsere Freizeittipps, wenn Sie einen haben, nichts wie her damit. Und wenn Sie etwas gefunden haben, wo Sie hin möchten, dann wünsche ich Ihnen dabei viel Spaß. Im Studio war Steffen Erfurt.
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2: 13 Uhr.
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4: Schauer und Gewitter ziehen sich durch den Tag. Zwischendrin lockert es auch mal auf. Zum Nachmittag ist es drückend warm mit 31 Grad. Die Nacht ist trocken, zeitweise sieht man ein paar Sterne. Schlafen wird schwierig bei 22 Grad. Morgen geben sich Sonne und Wolken die Hand, regnen wird's nicht, auch wenn es am Abend mal tröpfeln kann. Das Quecksilber kommt noch einmal auf 31 Grad. Der weitere Trend, es bleibt überwiegend trocken. Der Donnerstag ist windig bei 27 Grad. Am Freitag kann man sich erfrischen bei 23 Grad. Zum Sonnabend wird's dann schon wieder wärmer. Steffen Erfurt wünscht einen schönen Tag.
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1: Neben etwas Sonne haben vor allem Schauer und Gewitter ihren großen Auftritt. Die Temperaturen liegen bei 31 Grad und dazu ist die Luft unangenehm feucht. In der Nacht kehrt Ruhe ein, es ist meist trocken bei Frühtemperaturen von warmen 22 Grad. Morgen ist es mal sonnig, mal bewölkt, aber niederschlagsfrei. Nur am Abend kann es ein paar Regentropfen geben bei 31 Grad. Der weitere Trend: am Donnerstag frischt der Wind auf bei 27 Grad. Am Freitag gibt es eine Verschnaufpause mit 23 Grad, bevor es am Sonnabend mit Sonne und 27 Grad weitergeht. Einen angenehmen Tag wünscht Ihnen Steffen Erfurt.

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1: 14 Uhr.
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3: Schauer und Gewitter ziehen sich durch den Tag. Zwischendrin lockert es auch mal auf. Zum Nachmittag ist es drückend warm mit 31 Grad. Die Nacht ist trocken, zeitweise sieht man ein paar Sterne. Schlafen wird schwierig bei 22 Grad. Morgen geben sich Sonne und Wolken die Hand. Regnen wird es nicht, auch wenn es am Abend mal tröpfeln kann. Das Quecksilber kommt noch einmal auf 31 Grad. Der weitere Trend, es bleibt überwiegend trocken, der Donnerstag ist windig bei 27 Grad, am Freitag kann man sich erfrischen bei 23 Grad, zum Sonnabend wird es dann schon wieder wärmer. Steffen Erfurt wünscht einen schönen Tag.
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1: Die Theophanostraße in Quedlinburg. Die Theophanostraße in Quedlinburg liegt im Süden der Stadt und verbindet die Heinrichstraße mit der Erwin-Bauer-Straße. Diese Straße wurde nach der Gemahlin Kaiser Otto II. Theophanu benannt. Theophanu, aber auch Theophano oder Theophania, aus der griechischen Schreibweise abgeleitet, war eine byzantinische Prinzessin und seit 962 römische Kaiserin. Als Frau von Kaiser Otto II. War sie 11 Jahre lang Mitkaiserin des Römisch-Deutschen Reiches und Kaiserin für 7 Jahre. Sie war eine der einflussreichsten Herrscherinnen des Mittelalters und steht in der Herrscherfolge des Kaiserreichs zwischen Otto II. Und Otto III. Aus ihrer Ehe mit Otto II. Gingen 5 Kinder hervor. Die für unsere Region bedeutsamsten waren Otto III. Und Adelheid, die eine der wichtigsten Äbtissinnen von Quedlinburg wurde. Nach dem Tod ihres Gemahls führte Theophanu von 984 bis zu ihrem Tode die Regentschaft für den unmündigen Otto III. Dabei wurde sie besonders vom Erzbischof Willigis von Mainz und Bischof Hildebold von Worms unterstützt. Sie nahm auch einige Male ihre Regierungsgeschäfte anlässlich eines Hoftages in Quedlinburg wahr. Theophanie oder auch Theophania wurde zwischen 950 und 955 geboren und starb am 15. Juni 991 in Nimwegen. Sie hörten einen Bericht über die Theophanostraße in Quedlinburg, gesprochen von Gerda Karl für Radio HBW.

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1: Neben etwas Sonne haben vor allem Schauer und Gewitter ihren großen Auftritt. Die Temperaturen liegen bei 31 Grad und dazu ist die Luft unangenehm feucht. In der Nacht kehrt Ruhe ein, es ist meist trocken bei Frühtemperaturen von warmen 22 Grad. Morgen ist es mal sonnig, mal bewölkt, aber niederschlagsfrei. Nur am Abend kann es ein paar Regentropfen geben bei 31 Grad. Der weitere Trend: am Donnerstag frischt der Wind auf bei 27 Grad. Am Freitag gibt es eine Verschnaufpause mit 23 Grad, bevor es am Sonnabend mit Sonne und 27 Grad weitergeht. Einen angenehmen Tag wünscht Ihnen Steffen Erfurt.

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1: Der Gelbspötter. Der Gelbspötter ist ein häufiger Gast in unserer Region. Der Gelbspötter, auch Gartenspötter genannt, ist ein Singvogel aus der Gattung der Spötter und der Grasmückenartigen. Er ist etwa 12 bis 14 cm lang und wiegt 14 bis 20 Gramm. Seine Oberseite ist graugrün und seine Unterseite hellgelb gefärbt. Im Mittelalter glaubte mancher, dass der Anblick der gelben Unterseite des Vogels die Gelbsucht heilen würde. Der schlanke Vogel hat einen langen, spitzen Schnabel. Männchen und Weibchen haben die gleiche Färbung. Sein Ruf klingt sehr abwechslungsreich, er kann viele Gesänge anderer Vogelarten imitieren. Der lebhafte Gelbspötter sucht pausenlos nach Nahrung und kommt nur selten auf den Boden. Er ernährt sich von Spinnen, Weichtieren, Beeren, Insekten und deren Larven. Bei uns ist der Langstreckenzieher von Mai bis August zu beobachten. Sein Winterquartier hat er im tropischen Afrika. Er lebt in Parkanlagen, Gärten, lichten Wäldern und im Kulturland. Die Geschlechtsreife tritt nach einem Jahr ein. Die Hauptbrutzeit ist von Mai bis Juli. Das aus Zweigen, Halmen, Laub und Gras sehr fein erbaute napfförmige Nest ist auf Bäumen oder in Sträuchern versteckt. Das Weibchen legt 4 bis 6 rosa gefärbte Eier mit schwarzen Punkten. Diese werden 12 bis 14 Tage lang von beiden Eltern gewärmt. Die nackten Jungvögel bleiben 12 bis 13 Tage im Nest. Ein fremdes Kuckucksei kann ein Gelbspötter sehr gut erkennen und wirft es aus dem Nest. Sie hörten Wissenswertes über den Gelbspötter, gesprochen von Gislinde Schunke für Radio HBW.

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1: 15 Uhr.
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2: Schauer und Gewitter ziehen sich durch den Tag. Zwischendrin lockert es auch mal auf. Zum Nachmittag ist es drückend warm mit 31 Grad. Die Nacht ist trocken, zeitweise sieht man ein paar Sterne. Schlafen wird schwierig bei 22 Grad. Morgen geben sich Sonne und Wolken die Hand, regnen wird's nicht, auch wenn es am Abend mal tröpfeln kann. Das Quecksilber kommt noch einmal auf 31 Grad. Der weitere Trend, es bleibt überwiegend trocken, der Donnerstag ist windig bei 27 Grad, am Freitag kann man sich erfrischen bei 23 Grad, zum Sonnabend wird's dann schon wieder wärmer. Steffen Erfurt wünscht einen schönen Tag.
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1: Frauen aus dem Landadel, Auguste und Friederike von Krosigk. Seit 1466 lebte die Familie von Krosigk auf der Burg von Hohenerxleben. Auguste Ernestine Elisabeth von Krosigk kam als Kind zu ihren Verwandten nach Hohenerxleben. Ihr Vater war früh verstorben und ihre Mutter schwer krank. Auguste war das älteste Kind von 7 Kindern. Sie wurde am 18. November 1754 geboren. Mit etwa 21 Jahren heiratete sie den Sohn und Erbherrn zu Hohenerxleben, Gebhard Anton von Krosigk. Beide führten eine lange und glückliche Ehe. Aus dieser Ehe gingen 11 Kinder hervor. Es waren 6 Töchter und 5 Söhne. Davon starben 4 Söhne im ganz frühen Kindesalter. Nur Adolf, der jüngste Sohn, erreichte das Mannesalter. Er führte später das Gut als Erbe weiter. Auguste, genannt Gustchen, war im Dorf sehr beliebt. Sie hatte ein fröhliches und bescheidenes Wesen. Sie kannte alle Familien und war bei jeder Taufe und Trauung im Dorf dabei. Sie war sehr belesen und unterrichtete auch zeitweise die Jugend. Alle ihre Kinder erzog sie zu fleißigen und hilfsbereiten Menschen. Gustchen schrieb die Dorfchronik und die Familienchronik. Im Laufe ihres Lebens schrieb sie viele kleine Gedichte und Balladen. Bei Familienfeiern oder anderen Anlässen trugen sie oder ihre Kinder diese Gedichte und Balladen vor. In ihrer Familienchronik sind viele davon zu finden. Sie starb am 22. April 1840, nur 4 Tage nach dem Tod ihres Ehemannes. Friederike von Krosigk. Friederike Hedwig Dorothee von Krosigk war die Pflegemutter der Auguste von Krosigk. Gleichzeitig war sie die Stiefmutter des späteren Ehemannes von Friederike, Gebhard von Krosigk. Nach der Hochzeit der beiden lebte sie ein paar Jahre auf dem Witwensitz in Radmannsdorf. Bekannt wurde sie hier durch die Umgestaltung des Schlossparks. Der Schlosspark wurde damals auch Radmannsdorfer Busch genannt. Auch heute ist dieser Name noch bekannt. In diesem Park wuchs alles wild durcheinander. Einige Wege führten hindurch. Der Park war auf tiefen Sumpfboden gelegen. Um 1780 gestaltete Friederike von Krosigk den Park in einen Schlossgarten um. Der Boden wurde entwässert. Wege wurden angelegt. Buchenecken wurden angepflanzt. Durch das Aufstellen von Statuen und anderen schönen Dingen wurde aus dem Park ein Ziergarten. Der Rasen wurde erweitert, sodass er bis an den Teich heranreichte. Diese großzügige Fläche wurde von einer Kastanienallee umgeben. Ein gerader Weg, dessen Abschluss das Weiße Tor bildete, ließ den Blick zum Neuendorfer Kirchturm frei. Friederike von Krosigk schrieb auch eine Abhandlung über diesen Park. Über Frauen aus dem Landadel, Auguste und Friederike von Krosigk, sprach Gerda Karl für Radio HBW.

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1: Neben etwas Sonne haben vor allem Schauer und Gewitter ihren großen Auftritt. Die Temperaturen liegen bei 31 Grad und dazu ist die Luft unangenehm feucht. In der Nacht kehrt Ruhe ein, es ist meist trocken bei Frühtemperaturen von warmen 22 Grad. Morgen ist es mal sonnig, mal bewölkt, aber niederschlagsfrei. Nur am Abend kann es ein paar Regentropfen geben bei 31 Grad. Der weitere Trend: am Donnerstag frischt der Wind auf bei 27 Grad. Am Freitag gibt es eine Verschnaufpause mit 23 Grad, bevor es am Sonnabend mit Sonne und 27 Grad weitergeht. Einen angenehmen Tag wünscht Ihnen Steffen Erfurt.

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1: Es ist Dienstag, der 4.8. und wir möchten wieder zum Geburtstag gratulieren. Wir beginnen heute in Aschersleben und möchten Christa Marschalek alles erdenklich Gute zu ihrem 90. Geburtstag wünschen. Für Friedlinde Dörre liegt uns zu ihrem 82. Ehrentag ein persönlicher Gruß vor, der da lautet: Liebe Friedlinde, es gratulieren dir recht herzlich die Flachs- und Krümelfrauen zu 82. Geburtstag und wünschen dir viel Gesundheit und Glück. Diesen Gratulationen schließt sich das Radio HBW-Team gern an. Außerdem wird Magitta Schulz heute 80 Jahre alt und dazu gratulieren wir recht herzlich. Und auch Sonja Hendriok möchten wir alles Gute zu ihrem 75. Jubiläum wünschen. In Kochstedt gratulieren wir Ruth Mrosek zu ihrem 85. Ehrentag. Auch in Hecklingen beglückwünschen wir Ludmilla Bleile zu ihrem 75. Geburtstag. Kommen wir nun nach Hettstedt, dort wünschen wir Gertraude Siebert zu ihrem 80. Jubiläum alles Gute. Auch Göran Hesse möchten wir herzlich zu seinem 70. Ehrentag gratulieren. In Holm wird Erich Reute 70 Jahre alt und dazu wünschen wir alles Gute. Auch in Mehringen beglückwünschen wir Gisela Panke zu ihrem 70. Geburtstag. Wir beenden unsere Grußrunde in Staßfurt und gratulieren Maria Christine Kirchhoff sowie Sigrid Schmidt jeweils zum 75. Geburtstag. Außerdem wünschen wir Manfred Rettig alles Gute zu seinem 70. Wiegenfest. Eine schöne Feier und alles Gute wünscht allen genannten und ungenannten Jubilaren Vanessa Heine vom Radio HBW-Team.
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2: Schauer und Gewitter ziehen sich durch den Tag. Zwischendrin lockert es auch mal auf. Zum Nachmittag ist es drückend warm mit 31 Grad. Die Nacht ist trocken, zeitweise sieht man ein paar Sterne. Schlafen wird schwierig bei 22 Grad. Morgen geben sich Sonne und Wolken die Hand. Regnen wird es nicht, auch wenn es am Abend mal tröpfeln kann. Das Quecksilber kommt noch einmal auf 31 Grad. Der weitere Trend, es bleibt überwiegend trocken. Der Donnerstag ist windig bei 27 Grad. Am Freitag kann man sich erfrischen bei 23 Grad. Zum Sonnabend wird es dann schon wieder wärmer. Steffen Erfurt wünscht einen schönen Tag.
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1: Wilhelm Veit. Wilhelm Friedrich August Veit wurde am 24. Januar 1867 in Lippstadt geboren. Nach dem Besuch des Realgymnasiums studierte er Chemie und Hüttenkunde an der Technischen Hochschule Berlin-Charlottenburg. 1887 kam er als Chemiker zu den Kaliwerken nach Aschersleben. Nach seiner Militärzeit und seiner Promotion ging Veit 1894 zur Gewerkschaft Hersinia und übernahm die Leitung des gewerkschaftseigenen Werks in Fienenburg. Später wurde er Generaldirektor der Vereinigten Chemiefabriken zu Leopoldshall. 1922 ging dieses Unternehmen in den Kaliwerken Aschersleben auf. Dr. Veit wurde in deren Aufsichtsrat berufen. Wilhelm Veit muss ein Mann mit einem bemerkenswerten Arbeits- und Zeitmanagement gewesen sein. Außerhalb seiner eigentlichen Funktion als Fabrikdirektor bzw. Generaldirektor tat er noch vielerlei für den Aufbau der gesamten Kaliindustrie. Nach seiner Pensionierung 1928 gab er alle Ämter auf, um sich fortan als Privatgelehrter im eigenen Laboratorium in Berlin allein der wissenschaftlichen Arbeit zu widmen. Sein Hauptbetätigungsfeld waren die sogenannten seltenen Erden. Einige stellte er erstmalig in einer solchen Reinheit dar, dass ihre Atomgewichtsbestimmung möglich wurde. 1943, in der Zeit der Bombardierung Berlins, zog er zurück nach Aschersleben. Hier setzte er seine wissenschaftlichen Arbeiten über die seltenen Erden im Labor des Kaliwerkes fort. Die Technische Hochschule in Berlin verlieh ihm die Ehrendoktorwürde. Nach Kriegsende kehrte Veit wieder nach Aschersleben zurück. 1952 wurde er zum Ehrenbürger von Aschersleben ernannt. Wilhelm Veit starb am 19. Juni 1956 in Bad Nauheim und fand seine letzte Ruhestätte in dem Familiengrab auf dem Friedhof in Aschersleben. Dies war ein Bericht über Wilhelm Veit, gesprochen von Annabel Müller für Radio HBW.

0: Das Harz-Bördewetter.
1: Neben etwas Sonne haben vor allem Schauer und Gewitter ihren großen Auftritt. Die Temperaturen liegen bei 31 Grad und dazu ist die Luft unangenehm feucht. In der Nacht kehrt Ruhe ein, es ist meist trocken bei Frühtemperaturen von warmen 22 Grad. Morgen ist es mal sonnig, mal bewölkt, aber niederschlagsfrei. Nur am Abend kann es ein paar Regentropfen geben bei 31 Grad. Der weitere Trend: am Donnerstag frischt der Wind auf bei 27 Grad. Am Freitag gibt es eine Verschnaufpause mit 23 Grad, bevor es am Sonnabend mit Sonne und 27 Grad weitergeht. Einen angenehmen Tag wünscht Ihnen Steffen Erfurt.

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1: Sein Alter spielt für Paolo nie wirklich eine Rolle. Bereits mit 15 wird sein Talent als Sänger von einem Musikmanager entdeckt. Mit 17 verlässt er die Schule in Glasgow, um in London als Musiker den Durchbruch zu schaffen. Der junge Schotte tritt in kleinen Clubs und Bars auf und hat kurze Zeit später einen Plattenvertrag in der Tasche. In einer Bar lernt er eine junge Frau namens Jenny kennen. Die beiden sind sich von Anfang an sympathisch, sprechen über ihr Leben und ihre Zukunftsträume. Jenny meint, jetzt wo sie 23 sei, wolle sie nicht länger von Gelegenheitsjobs leben. Sie sei alt genug, um ihren Platz in der Gesellschaft zu finden. Irgendwann fragt sie Paolo, wie alt er denn eigentlich sei. 22, lügt der 18-Jährige ohne Zögern. Und Jenny glaubt ihm offensichtlich. Kurze Zeit später sind die beiden ein Paar. Nach 3 Wochen glaubt Paolo, dass er Jenny nun sein wahres Alter nennen könne. Doch Jenny reagiert nicht so nachsichtig, wie Paolo es erwartet. Sie ohrfeigt ihn, beschimpft ihn und wirft ihn aus der Wohnung. Paolo Nutini schreibt daraufhin einen Song über seine kurze Beziehung zu Jenny. Einmal in seinem Leben war er tatsächlich zu jung. Jenny, don't be hasty!

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1: 17 Uhr.
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3: Schauer und Gewitter ziehen sich durch den Tag. Zwischendrin lockert es auch mal auf. Zum Nachmittag ist es drückend warm mit 31 Grad. Die Nacht ist trocken, zeitweise sieht man ein paar Sterne. Schlafen wird schwierig bei 22 Grad. Morgen geben sich Sonne und Wolken die Hand, regnen wird's nicht, auch wenn es am Abend mal tröpfeln kann. Das Quecksilber kommt noch einmal auf 31 Grad. Der weitere Trend, es bleibt überwiegend trocken, der Donnerstag ist windig bei 27 Grad, am Freitag kann man sich erfrischen bei 23 Grad, zum Sonnabend wird es dann schon wieder wärmer. Steffen Erfurt wünscht einen schönen Tag.
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0: Für die Wildtiere bedeuten anhaltende Hitze und Trockenheit grundsätzlich Stress. Anders als wir Menschen können die meisten Säugetiere nämlich nicht ausreichend schwitzen, weil sie nicht genügend oder auch gar keine Schweißdrüsen haben. Der Spruch, schwitzen wie ein Schwein, hinkt also.
1: Weil Schweine können eigentlich nur um die Nase herum schwitzen. Das reicht überhaupt nicht aus. Deswegen gehen sie in den Schlamm. Sie lieben eine Schlammpackung, die kühlt und gleichzeitig trocknen Parasiten wie Zecken ein. Die können sie dann einfach abschubbern danach. Hunde oder Wölfe, die hecheln, kühlen dadurch etwas ab. Und Hirsche, die lieben es, wenn sie einfach bis zum Hals im Wasser stehen.
0: Erklärt der Biologe Thorsten Reinwald vom Deutschen Jagdverband, der die Abkühlstrategien der Wald- und Wiesenbewohner bestens kennt.
1: Viele Tiere machen Siesta. Füchse, Dachse, Kaninchen beispielsweise haben einen unterirdischen Bau. Da ist es schön kühl. Der Feldhase hingegen, der hat eine eingebaute Klimaanlage. Und zwar sind das die Ohren, die sind groß, sind stark durchblutet und dadurch kann er darüber ganz viel Wärme abgeben.
0: Gegen die Trockenheit wissen sich viele Wildtiere ebenfalls gut zu helfen. Rehe gelangen über Knospen und Blätter an ausreichend Flüssigkeit. Wildschweine graben bestimmte Wurzeln aus. Jungtiere und andere Arten haben es aber deutlich schwerer und bekommen deshalb auch Unterstützung.
1: Wir Jäger legen jetzt regelmäßig Teiche und Feuchtbiotope an. Damit helfen wir Säugetieren, aber auch Amphibien oder Insekten. Wichtig ist, dass wir jetzt die Tiere in ihrem Schlafzimmer oder in ihrem Esszimmer in Ruhe lassen. Das heißt, dass wir beispielsweise Wasserstellen meiden, ganz besonders in der Dämmerung.
0: Auch unseren Gartenbewohnern, wie dem Igel, der bei Hitze richtig Probleme hat, können wir helfen.
1: Indem wir zum Beispiel eine Wasserschale aufstellen. Mit Wasser können wir auch Vögeln helfen. Also eine Vogeltränke ist ideal im Garten. Wichtig ist immer, ein kleines Stöckchen mit reinzulegen, damit sich Insekten retten können, damit die nicht ertrinken. Und ganz wichtig, die Vogeltränke sollte immer katzensicher aufgestellt werden.

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1: Neben etwas Sonne haben vor allem Schauer und Gewitter ihren großen Auftritt. Die Temperaturen liegen bei 31 Grad und dazu ist die Luft unangenehm feucht. In der Nacht kehrt Ruhe ein, es ist meist trocken bei Frühtemperaturen von warmen 22 Grad. Morgen ist es mal sonnig, mal bewölkt, aber niederschlagsfrei. Nur am Abend kann es ein paar Regentropfen geben bei 31 Grad. Der weitere Trend: am Donnerstag frischt der Wind auf bei 27 Grad. Am Freitag gibt es eine Verschnaufpause mit 23 Grad, bevor es am Sonnabend mit Sonne und 27 Grad weitergeht. Einen angenehmen Tag wünscht Ihnen Steffen Erfurt.

0: Freizeittipps. Schon geht's los, heute mit Steffen Erfurt. Wie wäre es mit einem schönen Ferienprogramm im Museum Aschersleben? Denn dort gibt's Stadtgeschichte mit einem besonderen Blick auf den Werdegang eines Ritters, den Alltag eines Burgfräuleins und Berufe, die es im Mittelalter mal gab. Ausprobiert werden kann das Schreiben wie zur damaligen Zeit. Ein Ferienvormittag im Museum Aschersleben, morgen um 10 Uhr und wie immer bitte zuvor dort anmelden. Wissenswertes und Informatives gibt's aber auch im Planetarium Aschersleben. Kinder können die Geheimnisse des Mondes erkunden. Warum braucht dieser eigentlich eine Jacke? Und warum bestellt er sich jeden zweiten Tag eine neue? Antworten darauf gibt's morgen um 11 Uhr im Planetarium Aschersleben und um 14 Uhr wird auch allen Erwachsenen der aktuelle Sternenhimmel erklärt. Und kreuzen Sie sich schon mal den 12. August im Kalender an. Da passiert ein bisschen was am Himmel und auch das Planetarium wird mit dabei sein. Dann gibt's im Zoo Aschersleben den nächsten Ferienerlebnistag für alle zwischen 8 und 12 Jahre. Es öffnen sich wieder viele Türen hinter den Kulissen. Dabei gibt's Einblicke in die Arbeit der Tierpfleger und das kann man dann selbst im Pony- und Ziegengehege ausprobieren. Zwischendrin gibt's ein Mittagessen im Dschungelcafé und am Ende dann ein Eis. Maximal sind 10 Teilnehmer möglich. Der Ferienerlebnistag im Zoo Aschersleben ist am Donnerstag ab 8 Uhr. Ja, nach getaner Arbeit kann man auch feiern und so gibt es in Halberstadt eine After-Work-Party. Kommen Sie mit Freunden und Kollegen zum Tanz oder einfach zum Genießen. Feiern Sie ein bisschen in entspannter Atmosphäre mit Drinks und Häppchen. Jeden ersten Donnerstag im Monat, so also auch jetzt am Donnerstag ab 18.30 Uhr in der Theaterbar im Harztheater Halberstadt. Der Eintritt ist frei. Hecklingen feiert Heimatfest. Der Kultur- und Heimatverein hat wieder ein zweitägiges Programm auf die Beine gestellt. Um allen Besuchern ein tolles Wochenende zu bieten, schauen Sie mal vorbei am Freitag und Sonnabend in Hecklingen. Auch in Rheinstedt ist der Teufel los, könnte man sagen, beim Schützenfest. Das Kreisschützenfest lädt nämlich wieder zu einem vielfältigen Festwochenende voller Tradition, Musik und richtig viel guter Stimmung ein. Am Freitag macht das Bürgerkönigschießen den Auftakt. Abends gibt's dann Disco und am Sonnabend der festliche Schützenumzug und das traditionelle Adlerschießen. Das und mehr beim Schützenfest in Rheinstedt. Und eine Bilderausstellung in Aschersleben können Sie besichtigen. Heinrich Rademacher, der vor genau 20 Jahren verstarb, und Fritz Dalli, der in diesem Jahr seinen 100. Geburtstag gefeiert hätte, waren lokale Kulturschaffende, die die Kunst- und Kulturgeschichte Aschers prägten. Das wohl bekannteste Objekt Rademachers ist die Weltzeituhr auf der Herrenbreite. Dalli schuf zahlreiche Mosaike mit lebendigen Alltagsszenen. Die Ausstellung bietet Gelegenheit, das Schaffen beider Persönlichkeiten in einer Gesamtschau zu betrachten. Die Werke können ab Sonnabend bis Ende Januar kostenfrei im Bestehornhaus Aschersleben besichtigt werden. Kostenfrei sind auch unsere Freizeittipps, wenn Sie einen haben, nichts wie her damit. Und wenn Sie etwas gefunden haben, wo Sie hin möchten, dann wünsche ich Ihnen dabei viel Spaß. Im Studio war Steffen Erfurt.
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0: 18 Uhr.
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1: Heute Abend liegen die Höchstwerte bei etwa 32 Grad und der Himmel ist meist wolkenlos. In der Nacht zum Mittwoch ist es dann überwiegend bewölkt und es sind Regenschauer sowie Gewitter möglich. Die Tiefstwerte liegen bei 22 Grad. Morgen bleibt es heiß, die Temperaturen steigen auf bis zu 33 Grad an. Es gibt eine Mischung aus Sonne und Wolken, aber es bleibt trocken. Der weitere Trend. In den nächsten Tagen wird es ein wenig kühler, die Höchsttemperaturen liegen bei etwa 25 Grad. Die Sonne wechselt sich dann weiterhin mit den Wolken ab. Regnen wird es nicht, aber mit etwas Wind ist zu rechnen. Einen schönen Abend wünscht Ihnen Vanessa Heinl.

Guten Abend und herzlich willkommen zu einer neuen Ausgabe von Fundfunk im August 2026. Schön, dass Sie wieder eingeschaltet haben. Ich hoffe, Sie sind gut durch den Tag gekommen. Und falls er ein bisschen stressig war, keine Sorge, dafür gibt's ja jetzt eine Stunde Musik, die einfach Spaß macht. Heute habe ich wieder eine bunte Mischung für Sie zusammengestellt. Bekannte Oldies, stimmungsvolle Schlager und einige Titel, die man viel zu selten im Radio hört, obwohl sie echte Perlen sind. Vielleicht ist ja genau das Lied dabei, bei dem Sie sofort mitsummen oder sagen, das kenne ich doch noch. Außerdem gibt es natürlich wieder ein neues KI-generiertes Lied. Diesmal dreht sich alles um die Königskerze, eine Heilpflanze des Monats August. Ja, die blüht, wächst und gedeiht jetzt da draußen. Freuen Sie sich also auf einen musikalischen Ausflug mit einem kleinen Augenzwinkern und erfahren Sie ganz nebenbei auch etwas über diese beeindruckende Pflanze. Ich freue mich, dass Sie heute mit dabei sind. Also machen wir uns gemeinsam auf den Weg durch die nächste Stunde mit guter Musik, schönen Erinnerungen und vielleicht auch der einen oder anderen kleinen Überraschung. Viel Spaß mit Fundfunk, dem Förderprogramm der guten Laune hier auf Radio HBW.

Meine Kinder haben mich heute gefragt, Mama, was ist der Unterschied zwischen Joghurt und Amerika? Ich sag, keine Ahnung. Sagen die Kinder, wenn man Joghurt 200 Jahre allein lässt, entwickelt sich eine Kultur.

Sie hören Fundfunk hier auf Radio HBW und weiter geht's mit einer ganz besonderen Stimme der deutschen Musikgeschichte, Hildegard Knef. Ihr Titel, Der alte Wolf, erschien 1974 auf dem Album Ich bin den weiten Weg gegangen. Geschrieben wurde das Lied von Hans Blum und erzählt mit leichtem Humor davon, dass man zwar älter und grauer wird, manche Eigenschaften aber ein Leben lang bleiben. Hier ist Hildegard Knef mit Der alte Wolf.

Also da ist völlig klar, was dabei rauskommt. Die Wissenschaft hat das übrigens auch nachgewiesen. Man hat ja herausgefunden, dass beim Anblick eines schönen Dekolletés die männliche Konzentrationsfähigkeit um 50% absinkt.

Schickeria, da denken viele sofort an den Kulthit der Spider-Murphy-Gang über die Münchner Promi-Szene. Doch auch Reinhard Fendrich hat sich diesem Thema gewidmet, diesmal mit Blick auf die Wiener Schickeria. Sein Lied zeichnet das Bild einer Welt voller Glanz, Status und Oberflächlichkeit, wie man sie damals kannte. Diese klassische Schickeria gibt es heute so kaum noch, doch der Titel ist bis heute eine treffende musikalische Momentaufnahme. Hier ist Reinhard Fendrich mit seiner Schickeria.

0: haben
1: Sonntag war ich beim Boxen immer nie wieder.
0: Warum nicht?
1: Da ist einer ausgefallen, da haben sie mich genommen.
0: Sie?
1: Das war ein Affentheater. Kommt so ein langer Emil und haut mir hin. Ich könnte ihn überhaupt gar nicht.
2: Sagen Sie mal, wer hat denn den Kampf gewonnen?
1: Wer gewonnen hat, das weiß ich doch nicht, wer gewonnen hat.
2: Sie müssen doch wissen, wer gewonnen hat.
1: Ach, die letzten zwei Runden habe ich ja fest geschlafen.

Jetzt im August wächst da draußen unter anderem wieder die Königskerze, eine imposante Pflanze, nicht nur für Bienen und Hummeln. Wie besonders die Königskerze ist, haben wir, also die KI und ich, wieder in einem Lied zusammengefasst. Viel Spaß damit.

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Hören Sie doch mal, die Kinder, das ist doch heute irre. Na, Germaine, Yusuf, Emmanuel, was möchtest du denn lieber? Den Dinkel-Vollkorn-Guavenbrei oder das Grünkern-Bio-Mangroven-Salbei-Haché? Verstehen Sie, in der DDR wurde gesagt, Simone, komm her, heute gibt's Wahlessen, Kartoffelbrei, kannst dir aussuchen, ob du mit isst oder nicht. Zack, bumm, fertig, aus. Bio, Bio, alles Bio. Ich weiß gar nicht, ob Bio für mich gut ist. Wissen Sie, warum ich kein Bio mehr kaufe? In meinem Alter braucht man alle Konservierungsstoffe, die man kriegen kann.

Heute beginnt der Rest deines Lebens. Das ist ein Titel, ne? Allein dieser Titel macht Mut. Udo Jürgens hat dieses Lied 1983 veröffentlicht. Das ist nämlich ein Lied und das erinnert uns daran, dass es nie zu spät ist, etwas zu verändern oder einfach bewusst nach vorn zu schauen. Ein zeitloser Song mit einer starken Botschaft. Hier ist Udo Jürgens mit Heute beginnt der Rest deines Lebens.

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1: Das war's auch schon wieder mit der August-Ausgabe von Fundfunk, dem Förderprogramm der guten Laune. Ich hoffe, die bunte Mischung aus Uldis Schlagern und musikalischen Raritäten und nicht zu vergessen dem KI-generierten Lied über die Königskerze hat Ihnen wieder viel Freude bereitet. Zum Abschluss gibt's jetzt noch wie immer zwei echte Schlager-Klassiker. Diesmal von Toni Marschall mit Junge, die Welt ist schön. Und anschließend Conny Fröbes mit Diana. Mein Name ist Kevin Proch und ich verabschiede mich für heute. Wünsche Ihnen eine schöne Zeit und freue mich schon auf die nächste Ausgabe von Fundfunk im September. Bis dahin, machen Sie es gut, bleiben Sie gesund und genießen Sie das weitere Programm hier auf Radio HBW.

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2: 19 Uhr.
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4: Heute Abend liegen die Höchstwerte bei etwa 32 Grad und der Himmel ist meist wolkenlos. In der Nacht zum Mittwoch ist es dann überwiegend bewölkt und es sind Regenschauer sowie Gewitter möglich. Die Tiefstwerte liegen bei 22 Grad. Morgen bleibt es heiß, die Temperaturen steigen oft bis zu 33 Grad an. Es gibt eine Mischung aus Sonne und Wolken, aber es bleibt trocken. Der weitere Trend. In den nächsten Tagen wird es ein wenig kühler, die Höchsttemperaturen liegen bei etwa 25 Grad. Die Sonne wechselt sich dann weiterhin mit den Wolken ab. Regnen wird es nicht, aber mit etwas Wind ist zu rechnen. Einen schönen Abend wünscht Ihnen Vanessa Heinel.

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2: 20 Uhr.
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4: Heute Abend liegen die Höchstwerte bei etwa 32 Grad und der Himmel ist meist wolkenlos. In der Nacht zum Mittwoch ist es dann überwiegend bewölkt und es sind Regenschauer sowie Gewitter möglich. Die Tiefstwerte liegen bei 22 Grad. Morgen bleibt es heiß, die Temperaturen steigen oft bis zu 33 Grad an. Es gibt eine Mischung aus Sonne und Wolken, aber es bleibt trocken. Der weitere Trend. In den nächsten Tagen wird es ein wenig kühler, die Höchsttemperaturen liegen bei etwa 25 Grad. Die Sonne wechselt sich dann weiterhin mit den Wolken ab. Regnen wird es nicht, aber mit etwas Wind ist zu rechnen. Einen schönen Abend wünscht Ihnen Vanessa Heinl.
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7: Ich freue mich, wir sind hochmotiviert auf Radio UMOT. Ich bin da, Matthias, und wer ist noch da?
8: Und Christian Gabriel.
7: Christian Gabriel, du bist Trainer bei der Fußball-Lebenshilfe in Eisleben.
8: Richtig.
7: Und heute haben wir auch was ganz Besonderes. Was geht denn heute ab, Meiner?
8: Heute sind wir Vorrunden der Landesmeisterschaften. Wie immer, jedes Jahr in Eisleben. Und ich hoffe und ich wünsche mir für die Mannschaft, das haben sie sich verdient, dass wir heute

0: jetzt kommen die guten Nachrichten der Woche.
1: Im April war beim Helios-Klinikum der Zukunftstag. Dabei waren Schüler zu Besuch in der Helios-Klinik in Eisleben. 44 Schüler waren in den Standorten Eisleben und Sangerhausen bei einem bunten Programm dabei, um Medizin hautnah zu erleben. Infusionen wurden vorbereitet, bei der Operation unterstützt, ein Rundgang durch den OP gemacht. Dabei wurde das sterile Anziehen vollbracht. Bei einer Brandschutzübung haben die jungen Menschen das Verhalten bei Gefahr geübt. In der Krankenhausapotheke haben die Schüler reingeschaut, wie das mit den vielen Medikamenten im Krankenhaus auf den Stationen richtig geht. Der Altersanzug macht jungen Menschen die Behinderung älterer Menschen deutlich. Der Zukunftstag weckt das Interesse an sinnvollen Berufen. Pflegetätigkeiten und Arbeiten in der Medizin sind große Zukunftschancen. Durch das Mitmachen bekommen junge Menschen die Arbeit auf praktische Weise vermittelt. Sie lernen, wie wichtig es ist, miteinander zu arbeiten. In der Kreisvolkshochschule Mansfeld-Süders gibt es einen Kurs in der alten Sütterlin-Schrift. 1911 hat der Grafiker Ludwig Sütterlin die alte Schrift weiterentwickelt. Die damalige Kurrentschrift von den alten Schriftstellern wurde schöner, einfacher. Ab 1915 wurde Sütterlin an den preußischen Schulen gelehrt und schrittweise an den Schulen eingeführt bis 1941. Dann hat sich das heutige lateinische Schriftbild durchgesetzt. Es gab später noch Kurse in Schönschrift, wo noch vereinzelt Sütterlin unterrichtet wurde. Bei einem Kurs in der Kreisvolkshochschule Mansfeld-Süders haben sich Menschen gemeinsam getroffen zum Lernen der Sütterlin-Schrift, um gemeinsam im April 2026 dies zu lernen und zu üben. Sütterlin lernen heißt üben, üben und nochmals üben, wie die Ortschronistin Dana Zimmer aus Hettstedt. Es ist Kopfarbeit, es interessiert viele Menschen. Es sind auch viele Menschen zum Kurs zusammengekommen und das Interesse ist hoch. Im April 2026 war der Tag der offenen Tür beim Polizeirevier Eisleben in der Friedenstraße. Dieser Tag der offenen Tür fand gleichzeitig mit dem Zukunftstag am 23.04.2026 statt. Alle konnten sich die Arbeit bei der Polizei anschauen, welche vielseitig ist. 250 Besucher kamen, um hinter die Kulissen der Polizei zu schauen. Die Spurensicherung lud zum Mitmachen ein. Die Menschen sahen, wie Straftaten durch die Spurensicherung aufgeklärt werden. Ein Überschlagsimulator zeigte, wie sich Verkehrsunfälle anfühlen, in welchen sich das Fahrzeug überschlägt, wie wichtig dabei das Anschnallen ist. Menschen stellten Fragen zum Polizeiberuf, wie die Ausbildung läuft, welche Voraussetzungen wir an der Polizeischule mitbringen sollten, wenn wir bei der Polizei lernen und arbeiten wollen. Die Polizeihunde, das sind die Personenschutzhunde und die Suchhunde, sie begeisterten bei der Vorführung der Diensthundeführer die Besucher. Die Justiz, die Feuerwehr und die Kreisverkehrswacht zeigten ihre Arbeit, sie sprachen mit den Besuchern über ihre ebenso wichtigen Tätigkeiten. Kim Jasmin Tetzel ist im April 2026 zur neuen Blütenkönigin des Seegebietes Mansfelder Land gekrönt worden. 2 Jahre vertritt Kim Jasmin Tetzel die Seenregion im Mansfelder Land, also die Region um Seeburg, Rolsdorf und andere Orte. 19 Jahre jung, aus Rolsdorf stammend, freundliches Lächeln, wacher Blick, dunkelbraune, lange, leicht gelockte Haare, ein Diadem auf dem Kopf, dunkelviolettes Kleid mit Schärpe. Nicht nur Schönheit ist wichtig als Blütenkönigin, die Verbundenheit zur Region, die schöne Heimat, ist für Kim Jasmin eine Ehre. Kim freut sich, bei ihrer Tätigkeit als Blütenkönigin viele verschiedene Menschen zu treffen. Kim schaffte im Jahr 2025 ihr Abitur im Martin-Luther-Gymnasium in Eisleben. Heute studiert sie Lehramt im Fach Chemie und Deutsch an der Martin-Luther-Universität. Ihr Ziel ist es, als Lehrerin in einem Gymnasium jungen Menschen die Begeisterung fürs Lernen zu wecken. Kim arbeitet stundenweise im Schiffsrestaurant Seeperle in Seeburg. Sie wohnt bei ihren Eltern. Damit dankt sie ebenso ihren Eltern für den Rückhalt in ihrem Leben. Kim tritt für 2 Jahre an die Stelle der vorherigen Blütenkönigin Pia, welche Kim nun für ihr neues Amt herzlich gratuliert hat. Ihren ersten Auftritt hatte Kim Jasmin Tetzel in Eisleben Ende April 2026 bei der Frühlingswiese und der dortigen Gewerbeschau der Reforma auf dem Eisleber Wiesengelände.

Endrunde Sachsen-Anhalt Gruppe Süd der Werkstätten für behinderte Menschen. Am 20. Mai 2026 spielten die Werkstätten für behinderte Menschen auf dem Sportplatz des MSV Eisleben die Teilnehmer für die Endrunde im Werkstattfußball aus. Dabei waren die Diakonie aus Wolfen, die Samariterherberge aus Horburg, die hallischen Behindertenwerkstätten HBW aus Halle. Zudem waren dabei die Integra aus Weißenfels, die Augustinuswerke aus der Lutherstadt Wittenberg, die Südharz-Werkstätten des COD in Sangerhausen und die Gastgeber, die Lebenshilfe Mansfelder Land aus der Lutherstadt Eisleben. Diese wollten sich klar unter die besten drei für die Endrunde qualifizieren, um in Thale für den Einzug in die deutsche Meisterschaft dabei zu sein. Die Lebenshilfe-Kicker aus Eisleben waren hochmotiviert. Zu Beginn waren sie nicht wach und verpassten mit ihrer knappen Auftaktniederlage ihre ersten Punkte gegen Halle mit 0:1. Im zweiten Spiel war die Samariterherberge aus Horburg ein müheloser Gegner. Aus einem 0:1 Rückstand drehten die Eisleber Lebenshilfe-Kicker richtig auf und gewannen 6:1. Das dritte Spiel lief etwas mühseliger, obwohl die Eisleber Kicker schnell mit 1:0 gegen die Integra aus Weißenfels in Führung gingen. Am Ende hat die Defensive ein 1:1 gesichert gegen starke Weißenfelser, die in diesem Spiel ihre einzigen Punkte liegen ließen. Bei bestem Fußballwetter war der Spaß am Sport das Wichtigste. Trotzdem lockte der Einzug in die Endrunde, welche die besten drei Mannschaften erreichten, weil die Vorrundengruppe Ost in die Gruppe Süd kam. Das bedeutete, dass die Augustinuswerke aus Wittenberg auch in unserer südlichen Gruppe mitspielten. Im Spiel 4 gegen die Augustinuswerke aus der Lutherstadt Wittenberg verpatzten der Tormann und ein Spieler der Lebenshilfe Eisleben eine Ballannahme, dass der Ball unglücklich in eigenen Tor landete. 0:1, Eigentor. Damit sollten die Probleme bei den Eisleber-Kickern anfangen. Diskussionen, Streit in der Mannschaft bei der Lebenshilfe Eisleben, blankliegende Nerven bei den Spielern und ihrem Trainer Christian Gabriel. Das ist für die Moral der Eisleber-Fußballer mehr als schade. Nachdem zwei Wochen vor dem Turnier das Inklusionsturnier bei der Stiftung Fünneck in Sömmerda mit Platz 2 ebenso gut gelaufen ist, gelang es den Eisleber-Kickern nicht, an diesem Tag ihre Ruhe zu bewahren, wenn das Spiel unruhig wurde. Ebenso konnten sie nicht das direkte Spiel umsetzen, womit Tore leicht erzielt werden können. Viel zu oft wurde der Ball von den Spielern zu weit entfernt durch die Mauer direkt von vorne auf das Tor geschossen, was riskant ist für die Abwehr. Diese riskante Spielweise fördert schnelle Ballverluste und eine mangelnde Trefferquote. Gegen Wittenberg hieß es am Ende vom Spiel 4 ein Unentschieden mit 1:1, womit die entscheidenden drei Punkte für Thale verpasst wurden. Christian Gabriel bringt es auf den Punkt, wie er sagte, wir haben jetzt uns selbst geschlagen. Spiel 5. Gegen die Diakonie Wolfen fing es gut an, die Führung mit 1:0 war schnell gemacht. Dass Christian Gabriel sagt, für euch steht es immer 0:1 hinten. Dieser Spruch hat einen Grund, das weitere Erzielen von Toren zu fördern und die Motivation hochzuhalten. Diese war dann weg, nachdem Wolfen auf 1:1 auslich, bei jedem kleinen Spielfehler passierte es. Streit, gegenseitiges Gemecker, Diskussion und Kleinkrieg in der Mannschaft. Die Moral brach, der Gegentreffer fiel. 1:2 stand es am Ende gegen die Diakonie aus Wolfen, Thale AD. Spiel 6 der Lebenshilfe-Kicker war gegen die Südharz-Werkstätten des COD aus Sangerhausen, welche seit einem Jahr wieder nach der Pause wieder im Werkstattfußball dabei sind, weil sie nun über genug Fußballspieler in ihrer Werkstatt für behinderte Menschen verfügen. Christian Gabriel ließ die Spieler machen, für ihn war es heute klar abgefertigt. Im sechsten Spiel der Lebenshilfe-Kicker mühten sich die demoralisierten Eisleber Lebenshilfe-Fußballer zu einem 2:2 ab, in einem schwachen Unentschieden gegen das COD Sangerhausen. Christian Gabriel weiß, woran er arbeiten muss mit seinen Fußballern in der Zukunft. Weil es aufregend, das Meckern, der Kleinkrieg und der nervende Streit in der Mannschaft nicht nur den betroffenen Spielern, sondern der gesamten Mannschaft enormen emotionalen Schaden zufügen. Die Zukunft? Dem Trainer Christian Gabriel nach schauen die Spieler und die Trainer jetzt nach vorne. Am Ende war Platz 5 noch ganz gut. Nach Thale zur Endrunde am 10.06.2026 bei der Evangelischen Stiftung aus Neinstedt. Dort fahren der Turniersieger, die Integra aus Weißenfels, hin. Platz 2, die hallischen Behindertenwerkstätten HBW aus Halle. Und Platz 3 spielt in Thale die Diakonie aus Bitterfeld-Wolfen. Diese mischen dann im Spiel um den Sieger für Sachsen-Anhalt mit, um sich für die deutschen Meisterschaften in Duisburg zu qualifizieren. Fußball, das ist das Miteinander, die Freude am Sport. Die Menschen kommen beim Fußball raus aus ihren Wohnungen, sie gehen auf andere Menschen zu, die Menschen kommen zusammen. Der Berufsbildungsbereich aus der Lebenshilfe Mansfelder Land hat beim Turnier die Verpflegung der Spieler und Teilnehmer übernommen mit Kaffee und Kuchen plus der Mittagsverpflegung.

0: Lea?
1: Ja?
0: Hallo, grüß dich.
1: Grüß dich,
0: du bist beim Fußball auch dabei. Warum bist du beim Fußball so gerne dabei?
1: Macht mehr Spaß und so. Bisschen trainieren, Training machen.
0: Ja.
1: Mal gucken, wie heute aussieht.
0: Welche Position spielst du?
1: Ich bin manchmal auch mal hinten Abwehr.
0: Ja, also mit Daniel aufbauen, ja?
1: Ja, und machst du mal einen Stürmer.
0: Ja, in den letzten Jahren haben wir ja gesehen, dass du da immer so ein bisschen nervös warst und durchgebrannt bist. Wie wirst du denn dieses Jahr das anders machen?
1: Also es wird so bleiben.
0: Ja, also ruhig bleiben und dranbleiben, ja?
1: Genau.
0: Fokus auf Spiel und nicht auf was anderes, oder?
1: Genau.
0: Und was macht dir Spaß am Fußball?
1: Alles macht Spaß.
0: Ja, einfach so.
1: Spaß oder Freunde sein und
0: ja.
1: Mehr.
0: Ich freue mich einfach. Na, weiter viel Spaß und viel Erfolg, ja?
1: Jo.
0: Super.

0: Die Spannung steigt, er ist hochmotiviert. Christian Gabriel, grüß dich.
1: Ich grüße dich, Herr Dr. Professor Hoppe.
0: Ich bin immer wieder dabei, wenn die die Sieger der Direktion Süd, Sachsen-Anhalt Süd, ausgespielt werden.
1: Die Vorrunden der Landesmeisterschaft.
0: Genau. Jetzt, du weißt es immer ein bisschen besser. Ja, super. Und was macht dir Spaß am Fußball?
1: Mein Lieber, wie immer, die Gemeinschaftlichkeit hier, ja?
0: Ja.
1: Das haben wir ja schon zum 200. Mal, aber heute wollen wir ein bisschen hier was reisen.
0: Ja, wir wollen in die Endrunde kommen.
1: Wir haben die letzten zwei Jahre hier mächtig.
0: Wolfen hat euch rausgekickt
1: verbockt.
0: Immer.
1: Das wird heute nicht passieren, hoffe
0: ich. Also ich habe schon gehört durch Daniel, das hören wir auch nachher im Interview. Wir haben gehört, dass Daniel auch hinten aufbauen wird mit Lea.
1: Wir haben unser System ein bisschen umgestellt, genau.
0: Ja.
1: Also ja, Daniel nach hinten. Und durch Pascal haben wir einen guten Stürmer jetzt bei uns in der Reihe.
0: Habe ich schon interviewt, habe ich ja auch im Kasten.
1: Und Pascal letzte Woche, vor zwei Wochen haben wir einen Sommer da haben wir Platz 2 belegt von
0: sehr schön.
1: 8 Mannschaften.
0: Sehr schön, das macht auch Bock auf mehr, ja?
1: Das macht Bock auf mehr und das ist nachher schön alles Fußball, ja. Fußballerisch, da die Leute spät zu sein. Ja, also das war schon wirklich gut.
0: Ja.
1: Und das war, und da wollen wir heute anknüpfen und unsere Leistung bestätigen.
0: Wie trainiert man behinderte Menschen für Fußball?
1: Tja, also ich bin immer nicht so, wie gesagt, der Freund von dem Wort behindert. Bei uns sind alle so ein bisschen gleichgestellt, ja. Und da möchte ich auch so in einfacher Form zumindest die Übungen ausführen mit den Jungs, die auch die normalen Leute auf dem Sportplatz
0: Ausdauer, Kondition,
1: ausüben,
0: Geschicklichkeit,
1: ja.
0: Oder?
1: Richtig. Das ist sowieso das A und O, ja.
0: Ja.
1: Ausdauer, das ist schon der erste Punkt. Und
0: Welche Vorteile hat Fußball für Menschen mit Behinderung?
1: Bewegung, ja, man sitzt nicht einmal und guckt aus dem Fenster, man kommt unter Leuten, Sozialisierung.
0: Ja.
1: Und,
0: man hat jede Menge Spaß dabei,
1: genau.
0: Oder?
1: Genau, und vor allem das Ganze Wichtige an der ganzen Geschichte ist, dass man sich bewegt.
0: Ja.
1: Ja. Ja. Dass man was tut für seinen Körper.
0: Ja, Selbstversorge, ne?
1: Selbstversorge, richtig.
0: Sehr schön. Und wie war das im Sommer da? Erzähl mal, gegen wen habt ihr da alles gespielt?
1: Im Sommer da waren Mannschaften von Nordhausen, Sommer da direkt. Stiftung, Finnecken-Stiftung, richtig. Ja, wer war noch da? Wobis war da, Leinefelder.
0: Ja, 38, ja, wo sind wir viel blitzen.
1: Richtig, genau, richtig. Und wir.
0: Ja.
1: Ja. Wenn ich jetzt einfach essen habe, dann bitte ich um Entschuldigung.
0: Ja, und wie habt ihr euch da geschlagen? Seid ihr gut durchgekommen?
1: Wir sind zweiter Platz geworden, ja. Wir sind sehr gut durchgekommen. Erstes Spiel haben wir leider verloren.
0: Ja.
1: Gegen Hallischen Behindertenwerkstätten, siehst du, die waren noch mit da. Da haben wir ganz knapp 1-0 verloren, aber ja, im Endeffekt Platz 2 finde ich.
0: Platz 2 ist doch super. Und super. Fußball ist für mich auch Emotion und es macht mir auch als Reporter richtig viel Spaß. Warum ist es, kommt ein Ball, oh, gefährlich für Reporter,
1: zack,
0: ja?
1: Man wird doch noch einen fitten Trainer haben, ja.
0: Ja. Ich hätte ihn jetzt abgekriegt, weil ich jetzt so im Flow war. Aber Fußball ist ja auch so eine Art Glücksgefühl. Welches Glücksgefühl ist das beim Fußball?
1: Ja, ich denke mal, also zumindest wenn man gewinnt, ja. Den Sieg einschert, dann kommen ja die Endorphine hochgeschossen, ja. Und dann hat man natürlich so die Harmonie im Körper, ja.
0: Ja, top. Weiterhin viel Erfolg, ja, großer.
1: Ja, mein Lieber.
0: Super,
1: ich muss
0: halt mehr.

0: Ich freue mich. Fußball ist ein schönes Thema und wir haben hier jemanden vom Kreisfachverband Fußball Mansfeld-Süders, der Schiedsrichter S.H. Wer bist du denn?
1: Sven Hofmann, grüßt euch.
0: Sven Hofmann, ja, was macht die Faszination für Fußball für dich aus?
1: Na, die Gemeinschaft, die Loyalität und der Zusammenhalt ist eben halt dann wichtig. Und das Sport, in dem Fall Fußball, eben halt verbindet.
0: Warum verbindet Fußball?
1: Weil du mehrere Leute, egal welche Altersklassen, Stand, Behinderung, Inklusion oder alle zusammenfügen kannst und eigentlich alle miteinander gut klarkommen.
0: Ja, wir merken es ja an der WM zum Beispiel, da haben wir wieder gehabt 83 Millionen Bundestrainer. Wie kannst du dir das erklären?
1: Ja, die sind ja immer am Rand dabei und wissen immer alles besser. Das ist immer. Die gehören aber auch dazu, sonst wäre es ja langweilig.
0: Ja.
1: Wenn es stumm und keiner sagt was. Und ja, das ist schon wichtig, dass da welche reinrufen und es besser wissen.
0: Ja. Und du bist Schiedsrichter? Was macht ein Schiedsrichter alles beim Fußball?
1: Oh, das ist sehr schwierig, was ein Schiedsrichter. Also da machst du relativ viel. Naja, das Spiel leiten, Vor- und Nacharbeit. Und ja, du bist eben halt der Prellbock für alles, ja, für die Spieler, für die Zuschauer, für die Trainer und musst dir schlechte Sachen, aber auch gute Sachen anhören.
0: Ja, ja. Was macht dir Spaß, ein Schiedsrichter zu sein?
1: Dass du immer wieder neue Leute kennenlernst, neue Situationen, schnelle Situationen, damit klarkommst, umdenken musst und dass du das für dich charakterlich auch einschätzen musst, ob das jetzt was in deine Wertstellung ändert oder nicht.
0: Ja, auf jeden Fall. Fußball macht Spaß. Warum?
1: Fußball macht Spaß. Warum? Naja, Bewegung, du bist draußen. Wie gesagt, du lernst neue Leute kennen, andere Leute kennen. Schon was super. Feines. Kann ich nur jedem empfehlen.
0: Ja, sehr schön. Also weiterhin viel Spaß, ja?
1: Ja, ich danke dir.
0: Ja, super. Jo.

So, klasse. Ihr habt es alle geschafft, hier nach Eisleben zu kommen. Ist bei den Verkehrsverhältnissen heutzutage gar nicht so einfach. Wir freuen uns erstmal, dass ihr alle da seid, alle pünktlich, gesund und munter hier am Start seid. So, Vorrunde der Landesmeisterschaft Gruppe Süd 2026 hier an altbewährter Stelle. Die meisten kennen sich hier aus, ja, wissen, wo alles ist. Zu den Teams, die wir heute begrüßen, fangen wir an, aus Halle angereist, die Mannschaft der Hallischen Behindertenwerkstätten. Dann, wie jedes Jahr auch wieder vertreten, die Mannschaft von Integra Weißenfels. Voriges Jahr ja in Duisburg bei der Endrunde gewesen. Die haben euch auch unterstützt, haben zugeguckt. Ja. Mal sehen, wie weit es dieses Jahr geht. Dann nach langer Abstinenz auch wieder freuen wir uns, dass ihr an der Landesmeisterschaft hier teilnehmt. Die Mannschaft vom CLD Sangerhausen. Heute das erste Mal in unserer Gruppe, weil es die Gruppe Ost in diesem Jahr nicht gibt, die Mannschaft aus Wittenberg. So, auch mit vertreten wieder die Diakonie Wolfen. Und die Mannschaft der Samariterherberge Horburg. Und als letzte die Gastgeber hier aus Eisleben, die Mitteldeutschen Werkstätten. So, ihr habt ja vorhin schon gesehen, das sind unsere zwei Schiris für heute, Sven und Andi. Habe ich mir recht gemerkt? Super, ich bin stolz. Es gibt da zwei einfache Regeln. Regel Nummer 1, Schiedsrichter hat immer recht. Und Regel Nummer 2, wenn es mal anders ist, ist automatisch Regel 1. Ja, also keine Diskussion, wenn die pfeifen, dann ist es so, wird rumgedreht, Ball liegen gelassen und es geht weiter. Unser Imbiss wird betreut hier vom Berufsbildungsbereich, ja. Hier vorne könnt ihr euch auch zwischendurch was holen und da gibt es daher auch Mittagessen.

0: So, Daniel hat es mir empfohlen und hier steht er vor mir, ein Herr mit gegelten Haaren, mit Brille vor mir, in grauen T-Shirt und er ist Pascal und du bist der Torschütze.
1: Ja.
0: Wie machst du das? Wie schießt du so viele Tore?
1: Ich bin halt laufstark und wenn man halt einen guten Ball bekommt und dann einfach das Tor treffen.
0: Einfach rein damit, ja?
1: Einfach rein.
0: Ja.
1: Das ist Hauptsache.
0: Was macht dir Spaß am Fußball?
1: Mit Freunden, die man so in der Lebenshilfe kennt,
0: ja.
1: Dass man das gleiche Hobby findet,
0: ja.
1: Und dass man halt Laufstark-Partner hat,
0: ja.
1: Die laufstark sind mit mir und dann einfach gute Bälle reinschlagen kann, die ich halt verwerten kann.
0: Ja, und ich habe ja auch gelesen, ich kenne es auch aus eigener Erfahrung, Fußball ist ein Mannschaftssport, nur gemeinsam können wir gewinnen. Was bringt dir der Fußball übers Leben bei?
1: Mir bringt der Fußball bei, dass man mit anderen Freunden das gemeinsame feiern kann, wenn man gewonnen hat das Spiel oder mit einer Niederlage einstecken muss.
0: Ja, also es ist auch wirklich gut für dich, ja. Und weiterhin viel Erfolg. Ja, und heute knallst du viele Tore rein, ja, Pascal?
1: Das probiere ich. Ja, Dankeschön. Super, ja? Bitte.

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1: 21 Uhr.
2: Das Harz-Bördewetter.
3: Heute Abend liegen die Höchstwerte bei etwa 32 Grad und der Himmel ist meist wolkenlos. In der Nacht zum Mittwoch ist es dann überwiegend bewölkt und es sind Regenschauer sowie Gewitter möglich. Die Tiefstwerte liegen bei 22 Grad. Morgen bleibt es heiß, die Temperaturen steigen oft bis zu 33 Grad an. Es gibt eine Mischung aus Sonne und Wolken, aber es bleibt trocken. Der weitere Trend. In den nächsten Tagen wird es ein wenig kühler, die Höchsttemperaturen liegen bei etwa 25 Grad. Die Sonne wechselt sich dann weiterhin mit den Wolken ab. Regnen wird es nicht, aber mit etwas Wind ist zu rechnen. Einen schönen Abend wünscht Ihnen Vanessa Heinl.
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5: Ich freue mich, wir sind hochmotiviert auf Radio UMOD. Ich bin da, Matthias, und wer ist noch da?
6: Und Christian Gabriel.
5: Christian Gabriel, du bist Trainer bei der Fußball-Lebenshilfe in Eisleben.
6: Richtig.
5: Heute auch der Mutmacher der Woche, gleich in der zweiten Stunde. Den hören wir auch über die Landschaftsgruppe der Lebenshilfe Mansfelder Land. Das haben wir auch dabei. Und heute hören wir auch was ganz Besonderes. Was geht denn heute ab, Männer?
6: Heute sind die Vorrunden der Landesmeisterschaften. Wie immer, jedes Jahr in Eisleben. Und ich hoffe und ich wünsche mir für die Mannschaft, das haben sie sich verdient, dass wir heute eine Platzierung machen und nach Dahle fahren dürfen. Und den Hauptrunden.
5: Und ich bin dabei mit Radio UMOD, mit Matthias und
6: Christian.
5: Hey, super.
6: Super.
5: Also, bis dann, hau rein. Super, wir machen ein bisschen Musik.
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1: Heute stelle ich euch den Mutmacher der Woche vor. Das ist die Landschaftstruppe der Lebenshilfe Mansfelder Land. Die Gruppe vom Garten- und Landschaftsbau, kurz GALA genannt. Fred, Daniel, Toni und ihr Gruppenleiter Christian Gabriel. Sie arbeiten in der Landschaftsgruppe der Lebenshilfe Mansfelder Land in Eisleben. Eine wichtige Teamarbeit auf Augenhöhe. Wenn nach der Arbeit die Gruppenleiter und die Gruppenmitglieder sich ausruhen, ist ihr Gruppenleiter Christian Gabriel dabei. Er geht zu den Menschen mit Behinderung und spricht auf Augenhöhe mit ihnen. Die Landschaftsgruppe pflegt Grünflächen, schneidet Hecken, Pflanzflächen bearbeiten sie. Toni ist seit 2016 in der Landschaftsgruppe dabei. Er arbeitet gerne draußen, drinnen sitzen im Büro ist nicht sein Ding. Daniel arbeitet seit 21 Jahren in der Landschaftsgruppe, wo er sich zu Hause fühlt. Daniel hat zuletzt es geschafft, den Kettensägenschein zu machen. Dirk, 59 Jahre jung, baut sehr gerne Vogelhäuschen, Nistkästen. Fred ist immer dabei, dass die Landschaftstechnik funktioniert. Er ist technisch sehr versiert, kennt sich sehr gut damit aus. Ohne Technik läuft nichts bei der Landschaftsgruppe. Christian Gabriel, vom Beruf Tief- und Straßenbauer, hat sich schrittweise zum Gruppenleiter ausgebildet. Den Anfang machte ein Zivildienst bei der Lebenshilfe. Christian Gabriel möchte seine Klienten für den ersten Arbeitsmarkt fit machen. Es ist möglich, aber es ist sehr kompliziert. Oft nicht direkt, doch über Probearbeiten bei Kooperationspartnern in der Region. Dort sammeln die Menschen mit Behinderung verschiedene wertvolle Arbeitserfahrungen außerhalb des geschützten Settings in der Werkstatt. Eine wichtige Motivation für die Klienten der Landschaftstruppe sind arbeitsbegleitende, oft sportliche Angebote. Fußball, Boccia, Dart sind in der Lebenshilfe und in der Landschaftstruppe sehr beliebt. Daniel spielt Fußball seit vielen Jahren, spielte bereits auf der deutschen Meisterschaft im Werkstatt Fußball mit der Mannschaft der Lebenshilfe aus Eisleben. Früher Stürmer, heute spielt er in der Abwehr. Klienten der Lebenshilfe Mansfelder Land fahren regelmäßig mit Christian Gabriel, dem Gruppenleiter, zum Fußball, zum Beispiel zum 1. FC Magdeburg. Christian Gabriel ist ein großer Fan der Fußballer aus der Elbestadt.

0: Der Kreis bildet sich.
1: Martin Amo.
2: Bin ich giftig.
3: Hallo.
4: Hallo.
3: Spät mit Köpfchen, Alter. Macht ruhig. Meckert euch nicht voll. Genau, das haben wir vorhin schon besprochen.
2: Ja. Ja.
3: Macht uns glücklich.
2: Ja.
3: Alter.
2: Ja.
3: Kämpfen und siegen!
0: So, Christian, jetzt geht's los, ja?
2: Jetzt kommt's.
0: Anstoß haben wir, Lebenshilfe Eisleben. Hab schon gesehen, der Pascal ist der 8, ne?
2: Ja.
0: Hab ich schon gesehen, die Nummer. Das ist nämlich unser neuer Spieler, ne?
3: Ich will es nicht so leid sagen, aber es ist unser Geheimwaffe, unser neuer Supersturm.
0: Ja, ich weiß, hat schon im Interview gesagt, er ist sehr laufstark, hat er gesagt.
3: Richtig, hat
0: er
3: recht.
0: Genau, also, definitiv. Habe ich auch vorhin schon beim Training gesehen, wo ich hier Fotos geschossen habe. Der ist richtig geflitzt, also ohne Ende.
3: Aber wir müssen eben immer nicht so viel loben, ja, wir müssen immer mal ein bisschen wieder runterholen, wenn man
0: ja, muss. Ja, ja, klar, richtig. Dass er optimal Leistung bringt, ne? Ja, gucken wir mal. Jetzt.
2: Florian, aufpassen, ja?
0: So, Daniel in der Abwehr, ne? 17? Die 17 ist im Mittelfeld.
2: Daniel,
0: Lea und, Leute, ja. Und Stanley hinten.
2: Nicht Krabben.
0: Denn wir haben ja noch eine Rechnung mit HBW offen, ja, aus Sommer da, ne?
3: Wir haben, ja, vom letzten Vorrundenspiel hier.
0: Ja.
3: Im letzten Jahr.
0: Ja, da haben wir ja auch Punkte liegen lassen. Ja, ja. Ich weiß noch genau. Wir bleiben einfach dran. Ziehen wir einfach durch. So.
3: Wir zeigen hoffentlich das, was wir übers Jahr geübt haben.
0: Ja, was habt ihr denn geübt alles übers Jahr?
3: Ja. Erstmal Ruhe zu bewahren, die Bälle anzunehmen, Passtraining und vor allem Abschlusstraining. Also ja.
0: Abschluss, also Tor, da, jetzt geht's los. So, jetzt.
2: Komm!
0: So,
5: die laufen, wie gesagt, hier auf dem oberen Spielfeld.
2: Richtig.
5: Die Mannschaft aus Eisleben gegen Halle.
2: Vorher
0: laufen. Daniel?
5: Im oberen Spielfeld, Weißenfels.
2: Jawohl,
0: so. Daniel hatten die 8, ja, Pascal.
2: Ruhig bleiben. Hey.
0: Handspiel von HBW.
2: Ja, Daniel schießt. Nee, Pascal. Pascal, lass Pascal machen. Lass Pascal machen.
0: Daniel. Ganz entspannt, durchatmen.
2: Koordiniere deine Leute. Mit vorschieben, Daniel. Daniel, schieb dich mit vor.
0: Ah, es gibt einen Strafstoß. Okay. Und. Nee, verschossen. Ah. Okay, weiter.
2: Weiter jetzt.
0: Weiter, hey, ran.
2: Daniel. Ruhig, alles gut.
0: Der erste Strafstoß, leider, haben wir gerade gehört.
2: Ja, lass.
0: Jetzt geht's weiter.
2: Woher drauf schieben? Aufpassen, Nico.
0: Angriff. Lebenshilfe greift an. Nummer 10 läuft. Ah, Gegentreffer. 1-0. Liegt jetzt ein Treffer. Da lag die Abwehr offen.
5: Ja, wir haben auch das erste Tor des Turniers. Die Mannschaft von HBW geht 1-0 in Führung.
2: Mitmachen.
0: Eine geht ran. Spielt rüber zur 2. 2 nimmt an. Spielt weiter vorne raus. Abgefälscht. Oh.
2: Prima.
0: Weiter. 17. Ah, kriegt nicht ganz vor die Füße.
2: Weiter, Vogel, weiter!
0: Vogel, bleibt dran. Ja, geht ins Aus.
2: Ruhig bleiben, weiter.
0: Vogel, hey, bleibt dran, Männer. Einwurf.
2: Komm, Vogel!
0: Er köpft uns aus. Ah, jetzt kriegt Halle Einwurf. Hier, der Kapitän von Halle wirft ein. Daniel sichert den Ball, kommt nicht durch.
2: Hören.
0: Geht durch die Beine von der 2.
2: Richtig, prima. Hier, Vogel!
6: Ja, die blauen
2: Haare. Ja, andere Seite lang. Nicht so weit.
0: Mittelfeld, drinbleiben. So.
2: Anbieten! So, Pascal, mit anbieten hier. Bisschen nicht hinter, Mann, vor, Mann.
6: Anbieten!
2: Spieler.
0: Kopfball ins Aus von Halle.
2: Ja, nicht abhauen.
0: Dranbleiben.
2: Pascal, starte!
0: Rüber zu Pascal. Pascal rennt.
2: Ecke.
0: Das gibt eine Ecke für uns. Ecke für Eisleben. Hoher Ball. Und dann ins Aus.
2: Du bleibst, ja, prima.
0: Ecke
2: genau
0: für Eisleben.
2: In der Mitte rein.
0: Weiter Schuss. Die 8. Pascal, hoher Ball. Kopfball.
2: Schade, weiter!
0: Dranbleiben.
2: Prima!
0: Der Ball bleibt heiß. Weiter. Kopfball trifft noch auf Metall oben.
2: Hore! Da rechts rüber! Hinter dir! Nicht 2 auf 1.
0: Nummer 4 muss klären. Ja.
2: Reicht, Stanley. Prima. Hore!
5: Ja, gut. Ja, und auch auf dem anderen Spielfeld wird es Tor gehen. Aus! Weißenfeld.
0: Er muss halten, klären und. Au, oh, ans Tor vorbei.
2: Was ist denn los heute? Hä? Nicht da, bitte. Euro ist schon wieder.
0: Ja.
2: Mensch. Wunderbar.
0: So.
2: Stören, mitmachen. Unruhig. Jetzt ruhig bleiben. Starte. Mit zurück. Prima, Stanley.
0: Stanley hat sich eingeworfen. Hat damit den Angriff verhindert.
2: Komm, Lea, komm!
0: Thomas, Lea,
2: warte mal!
0: Thomas, lockt ihn ab, Lea, läuft über rechts.
2: Dem läuft, Pascal. Bitte.
0: Wird gleich angegriffen, umstellt.
2: Weiter, komm!
0: Pascal spielt es über rechts raus. Und, oh, nein, Schiedsrichter vorbei, schade.
2: Weiter, prima!
0: Weiter dranbleiben, komm!
2: Hey, Nico, mit aufschieben, haben wir gesagt. Lea, mit vor, komm! Ja, aufpassen. Die 10. Komm, Pascal. So,
0: Halle am Ball. Relativ weiter Ball hoch hinaus.
2: Nick in der Hand. Ran! Mitmachen! Spielen hier, mitmachen! Mitmachen! Pascal. Spiele lang hier, lang.
1: Mann!
2: Ruhig bleiben.
0: Kriegt mich sauber rein. Halle Einwurf.
2: Wir haben gleich Stürmen.
0: Ja. Was war das für Schuss? Hoch, hinaus, aber ist aus. So, Lea wirft ein.
2: Lang hier.
1: Ruhig.
2: Mitmachen.
0: Daniel, genau. Da gehen weit hinaus.
2: Komm mit hin, komm Pascal, komm. Ja, drauf, drauf, drauf, nicht kommen lassen. Stürm. Hier, Lea ist.
0: Acht, Pascal. Die Neun greift ihn
2: an. Mitmachen, Lea.
0: Der Zweikampf, der hat gewonnen von... Und geht jetzt aus.
2: Stören!
0: Er rennt. Aber jetzt nicht so schnell gerade.
2: Kommt dem, stören!
0: Nimmst du den Versuch zu stören? Daniel bekommt.
2: Jetzt macht's!
0: Der 8, der macht. 8 bekommt ihn. Vor die Füße. Er läuft sich frei. Nein, nicht ganz. Schade. Schade.
2: Weiter, prima!
0: Dranbleiben! Gibt's eine Ecke für Eis
2: drin in der Mitte. Komm, es ist Ecke.
0: Schade. Ach, rüber. Schade.
2: Lea, komm mitmachen, komm.
0: So, jetzt.
2: Da ist er nämlich. Den mitmachen nach vorne.
0: Der Elf schießt nach vorne, aber daneben.
2: Ja. Prima, Daniel, komm weiter. Lea, Lea, weiter vor. Das ist hier, Nico. Ruhig, gut, lass.
0: Geht über die rechte 10. Seite. Der 9 versucht es anzugreifen, bekommt. Ne, geht ins Aus. Hoher, weiter Ball, aber an.
2: Kommt doch mal!
0: Keine Zeit verlieren.
2: Mit anbieten, Lea, mit hinhin zum Einwurf, mit anbieten.
0: Sehr schön, Daniel. Hoher Schuss.
2: Oh, weiter! Prima!
0: Tor fast getroffen, aber noch nicht ganz über der Linie. Nummer 10 über rechts.
2: Hey! Einwurf mit anbieten! Mit ran da! Nico, aufpassen! Da bleibst du, aufpassen!
0: So, jetzt gibt's Einwurf.
2: Noch einer, komm!
0: Jetzt gibt's noch eine Ecke. Die Zeit wird knapp.
3: Wie lange hast du mir geguckt?
0: Ich habe jetzt auf dem Diktiergerät 15 Minuten, also sogar 12 Minuten. Wissen Sie, wie lange Sie spielen jetzt?
3: 15 Minuten.
0: Volle Stunde, ne? Also drei, circa 2 Minuten noch.
2: Ecke, los nochmal!
0: Ran da! Jetzt gibt es noch eine Ecke, nicht rumtrödeln. Wir trödeln hier lange rum mit der Ecke. Verlieren dadurch natürlich wertvolle Zeit.
2: Hey, guck, komm! Nicht so lange rumtrödeln!
0: Jede Sekunde zählt.
2: Mitmachen!
0: Jetzt der Halle am Ball, hat so über der Mitte.
2: Aufschieb, komm, Nico!
0: 10. Aber der Schuss geht nicht so weit.
2: Schneller, komm! Feuerholen!
0: Jetzt müssen sie vorangehen, weil die Zeit wird auch ganz langsam knapp.
2: Vorschieben!
0: So, Daniel?
2: Lea, läuft! Lea, komm, mitmachen!
0: So, die rüber zur 10.
2: Rüber der Mitte!
0: Zur Seite, Mitte. Schießt, kommt nicht dran. Ah. Ja, das war's. 1-0 verloren, das erste Spiel. Ah,
5: so,
0: das
5: dann. Damit ist die erste Partie auch zu Ende.
4: David Dumano! Die Wenger kommen, Mega!

0: Ich freue mich. Daniel ist dabei. Grüß dich, meiner.
1: Moin, Matthias.
0: Bist du ein bisschen verschlafen, sehe ich gerade in deinen Augen. Aber Fußball macht dich wach, ne?
1: Ich hoffe es. Denke mal ja, heute auf jeden Fall, Matthias.
0: Oder? Heute wird es ja richtig spannend. Ja, was ist denn heute los? Was geht denn heute ab, Daniel?
1: Na, Landesmeisterschaft, Vorbereitung.
0: Also eine Vorrunde, ne? Na. Vorausscheid.
1: Genau. Und dann entscheidet sich, wer weiterkommt, wird er.
0: Ja. Und in Thale wird er richtig
1: in Thale dann dabei ist.
0: Ja, was motiviert dich beim Fußball?
1: Die Freude und so alles. Dass da wieder ordentlich was losgeht.
0: Ja, also letzten zwei Jahre hat es ja leider nicht geklappt, weil da eine starke Diakonie aus Wolfen euch immer ein Bein gestellt hat, ja?
1: Na.
0: Dieses Jahr soll es anders sein, ne?
1: Genau.
0: Alles klar, und da freue ich mich auch dann dabei zu sein. Und was macht für dich den Reiz des Fußballs aus? Warum gerade Fußball?
1: Bewegung. Ja. Bewegung ist das
0: ja. Ja, und die Begegnung mit anderen Menschen, ja?
1: Genau.
0: Dass du aus der Einsamkeit rauskommst, na, ne? Super. Und ich habe jetzt auch letztens bei Mutmacher, den haben wir auch in dieser Sendung gehört, dass du seit 20 Jahren bei der Landschaft arbeitest und dass du gerne die Sportangebote annimmst. Wie ist das in der Werkstatt mit den Sportangeboten?
1: Ja, warum sollen wir ausgeschlossen werden? Nur weil wir da in einer Einrichtung arbeiten.
0: Ja.
1: Und alles denn eben wir mitmachen, wie Berlin, wo wir waren zur deutschen Meisterschaft.
0: Ja.
1: Und in Sommer da, hier,
0: ja,
1: wo wir dabei waren.
0: Das Turnier, ja. Von der Phoenix Stiftung.
1: Genau, dass wir da
0: gut alles. Radio Obert hat in den Nachrichten drüber berichtet.
1: Ach genau. So, habt ihr gemacht?
0: Habe ich in den Nachrichten berichtet, habe ich eine Nachrichtenmeldung gehabt.
1: Ha.
0: Und warum gehört es für dich dabei, auch dabei zu sein, auch wenn du in einer Einrichtung arbeitest?
1: Dass wir andere Menschen zeigen, dass wir auch was kennen hier.
0: Ja.
1: Und nicht hier sagen, die arbeiten in der Einrichtung und. Ja, das ist für die alles leicht oder so.
0: Nee,
1: es wird einfach gezeigt, dass wir spielen können auch. Dass wir die zeigen, dass wir auch was am Ball gehen oder so.
0: Ja, natürlich. Und dass ihr auch jede Menge Spaß dabei habt, oder?
1: Genau.
0: Warum?
1: Ja.
0: Und noch eine schöne Frage. Du bist ja Fan vom HFC. Wie sieht es denn da aus?
1: Vierter Platz.
0: Ja.
1: Aufsteigen konnten sie ja dieses Jahr nicht, weil die Lizenz irgendwie nicht hatten.
0: Ja,
1: oder so.
0: Und warum gerade der HFC bei dir?
1: Weil es in der Nähe ist.
0: Ja.
1: Brauche ich nicht so weit fahren.
0: Ja. Magst du doch erst FC Magdeburg?
1: Nein.
0: Warum nicht?
1: Nee, das ist nicht so.
0: Ja, aber trotzdem, jeder hat seinen Fußball.
1: Ja, das stimmt.
0: Und jeder hat seinen Spaß am Fußball. Das ist wichtig, ja?
1: Ja.
0: Und hast du auch die WM? Guckst du auf die WM?
1: Ja, wenn die Zeiten nicht so blöde wären, früh
0: ja,
1: um drei
0: spät,
1: oder
0: fünf,
1: so,
0: drei oder
1: zu versetzen.
0: Abends, ja. Durch die Zeitverschiebung, schade, ja. Okay, dann weiterhin viel Spaß, ja?
1: Na?
0: Und was ist heute dein Ziel, deine Motivation? Was ist dein Ziel?
1: Die Mannschaft nach vorne
0: durchkommen,
1: bringen.
0: Ja?
1: Die Mannschaft nach
0: Wie
1: vorne.
0: Wie bringst du deine Mannschaft nach vorne?
1: Wo ich sie aufbaue und sage, was wir alles ordentlich machen können.
0: Ja, oder so.
1: Dass jeder seinen Mann hat, weil. Für mich ist ja eine ganz andere Umstellung jetzt.
0: Ja.
1: Ich bin ja jetzt hinten in der Abwehr.
0: Ja, ich habe schon gelesen, wir haben es im Mutmacher gehört, genau. Mhm.
1: Und da tue ich hinten alles aufbauen.
0: Ja.
1: Dass sie alle ihre Männer haben.
0: Ja.
1: Dass jeder da ist.
0: Auf jeden Fall. Weiterhin viel Spaß, ne?
1: Genau. Super. Pascal hast du ja jetzt als Torschützen.
0: Pascal als Torschützen, ja.
1: Ja, die ganze Interviewen mal.
0: Pascal als Torschützen?
1: Na.
0: Super.
1: Da ist er.
0: Ja, gleich machen wir nachher. Ja, na, super.
1: Gut.
0: Alles klar, bis dann, Männer.

0: genauso.
1: Stanley? Ja, ja. Hey, Stanley.
2: Na,
1: alles klar? Ja, klar. Warte, komm mal erstmal runter. Hier ist ein bisschen laut. Sehr schön. So, Stanley, wie sieht's aus? Wie fühlst du dich hier beim Fußball, beim Turnier?
2: Gut, wieder dabei zu sein. Lange her.
1: Ja, Groß-Irner ist jetzt auch wieder stärker eingebunden, was ich sehr begrüße.
2: Ja, natürlich.
1: Auf jeden Fall. Was sind die Sportprojekte in der Werkstatt?
2: Na, Dart spielen, Fußball spielen, alles dabei. Ja. Sportbegeistert bei das Sportfest.
1: Ja.
2: Da sind wir, weil hier auch von Groß-Irner und Eisim vertreten.
1: Ja.
2: Und ja, auch die Gruppenleiter sind vertreten.
1: Jeder ist dabei, ja?
2: Ja, jeder dabei. Spaß an der Freude, sagt man.
1: Jetzt bist du heute hier beim Sportplatz des MSV. Du spielst ja Fußball. Warum spielst du gern Fußball?
2: Weil es Spaß an der Freude macht und weil es Teamgeist ist. Einfach ja. Spaß an dem teilzunehmen.
1: Ja.
2: Und das bewegt auch mich, dass ich wieder dabei sein kann.
1: Ja, ja. Freut mich auch. Du, ja. Auf jeden Fall, weil du hast dich ja gut durchgekämpft, ja?
2: Ja, ich habe noch vieles anders durch.
1: Ja, ja, ja, ja, ja. Und dir macht der Fußball richtig Spaß. Wie macht dir der Fußball Spaß?
2: Ja, durch hier Christian Gabriel, da vieles auch ehrgeizig ist, ein guter Trainer. Und ich beerte auch meinen anderen Gruppenleiter, René Müller,
1: ja,
2: der leider nicht dabei sein kann.
1: Hm?
2: Aber trotzdem, wir sind eine gute Truppe. Ich habe ein gutes Gefühl, dass man auch Zielgebung ist, dass wir nach Thale kommen.
1: Ja, ich würde dich gerne begrüßen. Ja? Ja. Ich wäre auch gerne dabei für Thale.
2: Ja.
1: Und was hast du beim Fußball schon so in deinem Leben erlebt?
2: Ja, zweifacher Landesmeister. Und ja, die Zielgebung ist, nochmal Landesmeister zu werden. Aber es ist nicht ein einfacher Weg.
1: Ja,
2: jedes Spiel geht von null los.
1: Da muss jedes sitzen,
2: und,
1: ja?
2: Ja, und jedes Spiel weiter Erfahrungen sammeln und weiter gewinnen.
1: Was macht guten Fußball aus?
2: Na, Mannschaftssport.
1: Zusammenwirken, ne?
2: Ja, zusammen Teamwork.
1: Ja, sehr gut. Na, weiterhin viel Erfolg, ja?
2: Ja, danke nochmal, die Ehre.
1: Hey, super, bis dann, Meier. Ja, super, sehr schön.

0: Und hier ist der Tormann. Grüß dich, Manner. Und was ist dein Spaß am Fußball, dabei zu sein?
1: Ja, die Gemeinschaft.
2: War das so zu hoffen sein, oder was?
1: Teamwork.
0: Ja, zusammenwirken, ne?
1: Ja, Spaß und Freude halt.
0: Welche Position spielst du?
1: Ich spiele die Position als erster Torwart.
0: Warum gerade der Torwart?
1: Weil es halt einfach gutes Gefühl ist, die Bälle zu parieren und es halt einfach, wie soll man es beschreiben, es ist halt einfach cool, die Bälle zu halten.
0: Warum ist es gerade Fußball für dich im Leben?
1: Ja, weil meine ganze Familie Fußball gespielt hat und ich einfach an diesen Erben Teil haben will.
0: Dass du einfach dabei bist, ja?
1: Genau.
0: Und das Schöne ist ja, Fußball ist ein Mannschaftssport. Was gefällt dir noch am Fußball? Hat das Miteinander, oder? Noch was?
1: Ja, Miteinander auf jeden Fall.
0: Und es macht nebenbei noch ganz viel Spaß, oder?
1: Genau.
0: Auf jeden Fall. Weiterhin viel Erfolg, ja, Bruder?
1: Danke.
0: Hey, super.

0: gespielt, Großer. Sehr schön gespielt. Ey, super. Habt ihr euch auch zurückgekämpft. Super. Was macht dir Spaß am Fußball?
1: Mir Spaß macht.
0: Ja.
1: So das Miteinander.
0: Ja. Einfach zusammen spielen, ja?
1: Ja.
0: Und warum spielst du gerne Fußball?
1: Warum?
2: Dass wir Siege auch immer.
1: Weil es ein Teamsport ist. So,
0: ja.
1: Das ist immer das Miteinander, nicht immer das Gegeneinander. So ist das.
0: Ja. Super. Ja. Weiterhin viel Spaß, ja? Ja.
1: Danke.
0: Kannst du mal
2: mit dem
0: Trainer
2: sprechen?
0: Ja, ja, ja. Stefan! Hey, Stefan, hier ist Radio Oma. Wir gehen mal kurz aus dem Spielfeld raus. Also, was ist deine Leidenschaft, Fußballtrainer zu sein?
3: Kommt wahrscheinlich erstmal, dass ich selber spiele.
0: Ja.
3: Kommt davon, dass ich selber spiele und dass dann die Jungs geschaut haben, wer könnte denn uns trainieren. Ich vor anderthalb Jahren in der Diakonie angefangen habe und dann gesagt habe, komm, das, was ich auch selber auf den Platz bringe, will ich auch den Jungs zeigen, will sie versuchen weiterzubringen, will sie pushen.
0: Ja.
3: Und ja.
0: Ihr seid ja richtig erfolgreich. Jetzt habt ihr uns 2-1 geschlagen nach 0-1 Rückstand. Also ihr habt euch zurückgekämpft. Also wir waren psychologisch total demoliert, aber bei euch, wie baut ihr die Psychologie auf?
3: Ja, schwierig. Ich habe sie jetzt vor dem letzten Spiel, weil wir haben gegen Weißenfels leider 1-0 verloren. Das war natürlich schwierig.
0: Wir haben auch verloren gegen Weißenfels.
3: Ja. Und da war es natürlich schwierig, die Stimmung hochzuhalten. Ich habe den Jungs einfach gesagt, ihr müsst euch selber jetzt auch mal zur Brust nehmen. So wie er es auch im Training macht, habe sie eigentlich mal in Ruhe gelassen. Ich habe ihn jetzt mal, habe ihn auch gesagt, wir hatten eine Viertelstunde Pause, habe gesagt, kommt, rauft euch selber mal zusammen, ihr könnt das, ihr wisst, wie es geht, und habe gesagt, klärt das unter euch.
0: Eigenverantwortung. Einfach,
3: genau, Eigenverantwortung. Genau.
0: Ressourcen aktivieren durch Eigenverantwortung.
3: Genau,
0: ne?
3: Genau.
0: Und was macht guten Fußball aus?
3: Das Team. Einzelspieler sind zwar wichtig, aber vor allen Dingen das Team, das Gefüge, finde ich, ist entscheidend, dass alles ineinander geht, dass sie wissen, wo sie laufen, dass die Automatismen, dass die funktionieren und genau.
0: Super, weiterhin viel Spaß.
3: Danke dir.
0: Ihr seid ja richtig gut, erfolgreich, also top. Also Bitterfeld-Wolfen, ihr seid wirklich immer eine gute Mannschaft.
3: Danke.
0: Zweimal habt ihr uns ja auch schon am Einzug in die Landesendrunde verhindert, vor 2 Jahren, letztes Jahr und vorletztes Jahr. Da haben wir nämlich einen 3. Platz gemacht und ihr wart nämlich 2. hinter Weißenfels. Das waren die letzten 2 Jahre so. Aber weiterhin viel Erfolg.
3: Ja, auch
0: super,
3: euch auch.
0: Super,
3: ja,
0: danke.
4: So, kommen wir zur Siegerehrung der... da war ein kleiner Wackler. Zur Siegerehrung der diesjährigen Vorrundengruppe Süd der Landesmeisterschaft der Werkstätten für Behinderte Sachsen-Anhalt. Erstmal einen großen Applaus an alle. Waren tolle Spiele, super Tore dabei. Der erste Dank vorweg geht an unsere beiden Schiris. Da vorne kommen sie, dann warten wir natürlich auf den Moment, bis sie hier sind. Jawohl, die haben ganz souverän das Turnier über die Bühne gebracht. Vielen, vielen Dank nochmal an euch beide. Wie ihr seht, das Wetter hat gehalten. Mein zweiter Wunsch von heute früh ist leider nicht ganz in Erfüllung gegangen. Einen Verletzten hatten wir, aber sowas passiert halt auch immer wieder mal. Wir hoffen, dass dem Spieler aus Wittenberg bald wieder besser geht und ja, wünschen beste Grüße von hier nochmal. So, Siegerehrung 2026. Wir fangen an mit Platz 7, den errang das Team aus Vorburg. Einer muss nun mal auch von hinten anfangen in der Liste, aber ihr habt euch wacker geschlagen und auch einige Tore erzielt. Von daher herzlichen Glückwunsch und für euch natürlich auch im Trainingsball, damit ihr bis nächstes Jahr noch ein bisschen fleißiger trainieren könnt. Dankeschön. Platz 6 geht in diesem Jahr an das Team aus Wittenberg, zum ersten Mal bei uns in der Gruppe. Auch gute Spiele mit abgeliefert. Und auch für euch natürlich Urkunde, Pokal und Trainingsball. Dankeschön. Wir kommen zu Platz 5. Ja, das Foto noch. Wir kommen zu Platz 5 und dem belegten hier die Gastgeber aus Eisleben.
0: Lea, komm.
4: Aber das Foto bitte mit Decke auf dem Pokal. So, wir kommen zu Platz 4 und den hat das Team aus Sangerhausen errungen. Ein Punkt mehr, deshalb auch die bessere Platzierung, 7 Punkte. Herzlichen Glückwunsch. So, und jetzt kommen wir zu den Plätzen 1 bis 3 oder 3 bis 1. Das sind auch diejenigen, die dieses Jahr zur Endrunde nach Thale fahren. Die Endrunde findet statt am 10. Juni in Thale. Und als erster von den drei Mannschaften, die jetzt noch fehlen, hat sich dafür qualifiziert das Team der Diakonie Wolfen.
0: Geil.
4: Ist noch punktgleich mit den Zweitplatzierten, haben aber ein Tor weniger erzielt. Oder in der Torfit-Getrennt ein Tor weniger. Herzlichen Glückwunsch nach Wolfen. Den zweiten Platz, wie gesagt, auch mit 13 Punkten, aber mit plus 7 in der Tordifferenz, das Team der Halleschen Behinderten Nachschnecken. So, und dann bleibt noch eine Mannschaft übrig. Das Foto, aber ich kann ja erzählen, das Foto ist ja ohne Ton, ja, super. Das letzte Team ist der Titelverteidiger, das heißt der noch amtierende Landesmeister. Hat dadurch auch gute Chancen, das zu wiederholen in diesem Jahr. Mal sehen, wie erfolgreich sie abschneiden. Herzlichen Glückwunsch zum ersten Platz mit 16 Punkten. Das Team von Integra Weißenfels.
0: Mega.
4: Wie gesagt, wir wünschen viel Erfolg. Nochmals herzlichen Dank, dass ihr alle gekommen seid für die schönen Spiele. Wir wünschen euch noch eine gute Zeit. Wartet mal ganz kurz, bis ihr den Platz verlasst. Vielleicht kann man ganz schnell noch ein Gruppenfoto hinbekommen, was wir dann vielleicht auch veröffentlichen können von der Vorrunde hier. Wie gesagt, ich sage an der Stelle schon mal gute Heimfahrt und hoffentlich bis im nächsten Jahr wieder. Bleibt alle schön gesund. Viel Spaß.
0: Sehr schön. Sehr gut. Das war das Fußballturnier. Die Vorrunde der für die Landesmeisterschaften Sachsen-Anhalt-Süd. Von Radio Ummert berichtet hier aus Eisleben Matthias Hoppe. Und in der nächsten Sendung freue ich mich schon, da wird es ein ganz anderes Thema geben. Und zwar der Pfingsttanz in Alsdorf. Das wird unser Thema. Nächste Mal bei Radio Ummert. Nächste Woche 20 Uhr Samstag und Dienstag in der Wiederholung. Ab geht's. Bis dann, Freunde.

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1: 22 Uhr.
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2: Heute Abend liegen die Höchstwerte bei etwa 32 Grad und der Himmel ist meist wolkenlos. In der Nacht zum Mittwoch ist es dann überwiegend bewölkt und es sind Regenschauer sowie Gewitter möglich. Die Tiefstwerte liegen bei 22 Grad. Morgen bleibt es heiß, die Temperaturen steigen oft bis zu 33 Grad an. Es gibt eine Mischung aus Sonne und Wolken, aber es bleibt trocken. Der weitere Trend. In den nächsten Tagen wird es ein wenig kühler, die Höchsttemperaturen liegen bei etwa 25 Grad. Die Sonne wechselt sich dann weiterhin mit den Wolken ab. Regnen wird es nicht, aber mit etwas Wind ist zu rechnen. Einen schönen Abend wünscht Ihnen Vanessa Reinl.
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4: Heute Abend liegen die Höchstwerte bei etwa 32 Grad und der Himmel ist meist wolkenlos. In der Nacht zum Mittwoch ist es dann überwiegend bewölkt und es sind Regenschauer sowie Gewitter möglich. Die Tiefstwerte liegen bei 22 Grad. Morgen bleibt es heiß, die Temperaturen steigen oft bis zu 33 Grad an. Es gibt eine Mischung aus Sonne und Wolken, aber es bleibt trocken. Der weitere Trend. In den nächsten Tagen wird es ein wenig kühler, die Höchsttemperaturen liegen bei etwa 25 Grad. Die Sonne wechselt sich dann weiterhin mit den Wolken ab. Regnen wird es nicht, aber mit etwas Wind ist zu rechnen. Einen schönen Abend wünscht Ihnen Vanessa Reinl.
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1: 0 Uhr.
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3: In der Nacht liegen die Tiefstwerte bei 22 Grad. Der Himmel ist dicht bewölkt und vereinzelt sind Regenschauer sowie Gewitter möglich. Heute steigen die Temperaturen auf etwa 33 Grad an. Es gibt einen Mix aus Sonne und Wolken, aber Regen ist dann nicht in Sicht. Heute Abend ist es abwechselnd heiter und wolkig. Die Tiefstwerte liegen bei 26 Grad. Der weitere Trend. Die nächsten Tage kühlt es sich leicht ab. Die Temperaturen erreichen dann Werte von etwa 25 Grad. Es geht mit einer Mischung aus Sonne und Wolken weiter. Regnen wird es nicht, aber mit etwas Wind ist zu rechnen. Eine angenehme Nacht wünscht Ihnen Vanessa Heinel.
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1: Die Stephanuskirche in Gernrode. Neben der weitaus bekannteren St. Cyriakuskirche in Gernrode gibt es eine weitere historische Kirche, nämlich die Stephanuskirche. Obwohl eine Kirche ist sie schon eine geraume Zeit nicht mehr. Gebaut in der Zeit um 1400 herum, war die Kirche zunächst der Anlaufpunkt für die nicht zum Stift gehörende Bevölkerung des Ortes. Nach der Reformation öffneten sich auch die Türen der Stiftskirche für alle Bewohner Gernrodes. Somit wurde die Stephanuskirche für ständige Gottesdienste nicht mehr gebraucht. 1533 fand der letzte Gottesdienst hier statt. Ihr einziger Verwendungszweck bestand bis 1846 darin, als Leichenhalle bei Beerdigung genutzt zu werden. Praktisch, denn der Friedhof reichte bis an die Kirche heran. Im Jahre 1847 schließlich wurde die Kirche in eine Schule umgebaut. Von der Kirche blieb nur noch der aus Bruchstein gemauerte Glockenturm übrig. Und mit dem Turm hat es eine besondere Bewandtnis. Im Glockenturm gab es einst 6 Glocken. Von den noch 4 erhaltenen Glocken ist die Barbarossa-Glocke nicht nur die älteste, sondern auch die kunsthistorisch bedeutendste Glocke. Sie heißt deswegen Barbarossa-Glocke, weil Kaiser Friedrich I. Rotbart bei seinem 5-tägigen Besuch in Gernrode im November 1188 diese Glocke zunächst der St. Cyriakuskirche gestiftet hatte. Dem Stifter zu Ehren erhielt sie dann auch seinen Namen. Später wurde die Glocke dann in die Stephanuskirche verbracht. Die Glocke mit dem Namen Bär, Schimmel und Barbarossa läuten heute nur noch zur Beerdigung. Das war ein kurzer Bericht über die St. Stephanuskirche in Gernrode, gesprochen von Pfarrer Sebastian Bartsch.

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1: Der Brockengarten, das Alpinum des Harzes. Alpinum, Alpen, die sind doch noch ein ganzes Stück weg vom Harz. Was soll das nun schon wieder? Natürlich richtig, aber unter einem Alpinum oder auch Alpen- oder Hochalpengarten versteht man einen speziellen Steingarten mit Schwerpunkt auf den Pflanzen aus den Alpen und anderen hochalpinen Regionen der Welt. Dabei muss die Pflanzensammlung nicht zwangsläufig in den Alpen liegen. Ein Alpinum besteht zum größten Teil aus Steinen oder Felsen und soll die Situation im Hochgebirge nachbilden. Der Brockengarten jedenfalls zählt zu den ältesten Hochgebirgspflanzengarten Europas und ist einer der höchstgelegenen Gärten Deutschlands, auf jeden Fall aber der höchstgelegene in den drei Bundesländern Sachsen-Anhalt, Thüringen und Niedersachsen. Bereits im Jahr 1890 wurde er vom Direktor des Botanischen Gartens Göttingen, Albert Peter, gegründet. Das Klima macht dieses Alpinum so besonders. Die Mischung aus Nebel, niedrigen Temperaturen und kräftigem Wind bietet den auf 1141 Metern Höhe gedeihenden Pflanzen ideale Lebensbedingungen. Es entspricht damit klimatisch einer Alpenhöhenlage von bis zu 2200 Metern. Die Jahresmitteltemperatur beläuft sich gerade einmal auf durchschnittlich 2,9 Grad Celsius. Bei etwa 171 Frosttagen und 176 Tagen mit einer geschlossenen Schneedecke im Jahr. Vollkommen frostfrei sind im langjährigen Mittel nur die Monate Juli und August. Es fallen immerhin 1814 Liter Niederschlag pro Quadratmeter und Jahr bei einer durchschnittlichen Luftfeuchtigkeit von 88% und 306 Nebeltagen. Der Brockengipfel ist zudem einer der windreichsten Orte Europas. Die höchste gemessene Windgeschwindigkeit betrug im Jahr 1984 dann schon mal 263 Stundenkilometer. Auf der etwa 1000 Quadratmeter großen Gartenfläche führt die Exkursion durch die Hochgebirgsflora dieser Welt. Insgesamt umfasst der Schaugarten 1800 Hochgebirgspflanzen, die nach geografischen Gesichtspunkten geordnet sind. Besucher, die dort oben wild wuchernde Stauden und eine bunte Blütenpracht erwarten, werden enttäuscht. Natürlich gibt es auch eine Blütenpracht, nur eben nicht so spektakulär. Arten wie die Felsenakelei aus den Rocky Mountains, der Eisenhut aus den Hohen Tauern, der gelbe Harzer Brockenenzian und die einblütige Pantoffelblume aus Patagonien sind Perlen der Natur, die in der freien Natur kaum zu beobachten sind. Moose und Flechten, die sich auf kerkstem Gestein wohlfühlen, gehören natürlich auch zu den Alpinisten. Die Vegetationsphase des Hochgebirgsgartens ist nur recht kurz, liegt doch oftmals bis in den Mai Schnee dort oben und ab Oktober kann schon wieder der neue Schnee fallen. Dementsprechend ist der Schaugarten auch nur vom 15. Mai bis 15. Oktober für Besucher geöffnet. Für alle Botanikliebhaber ist somit eine Exkursion zum Alpinum einer Pflichtveranstaltung gleichzusetzen. Und schließlich gibt es auf unserem Brocken noch einiges mehr zu sehen und zu erkunden. Dem rauen Klima angepasste Kleidung sollten Sie unbedingt Augenmerk schenken. Denn wenn Sie bei herrlichem Wetter am Fuß des Brockens losgehen oder mit der Schmalspurbahn losfahren, heißt das nicht automatisch, dass Sie auf dem Gipfel das gleiche Wetter antreffen. Das Wetter kann hier ganz schnell einmal umschlagen. Das sollte Sie aber nicht abschrecken. Ein Abstecher zu dem Brockengarten lohnt unbedingt. Das war ein Beitrag über den Brockengarten, gesprochen von Mandy Politz für Radio HBW.

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1: Die Bischofstraße in Staßfurt. Heutzutage sind Straßennamen für eine Orientierung im Straßennetz unentbehrlich. Straßen erzählen aber auch Geschichten und sind so entscheidender Bestandteil der Chronik einer Stadt. Die Bischofstraße in Staßfurt entstand mit der Errichtung einer neuen Bergarbeitersiedlung im Norden der Stadt. Sie zweigt von der Wasserstraße in nördlicher Richtung ab. Namensgeber war der Bergrat Bischof. Dieser war als Bergrat bis 1872 in Staßfurt tätig und zudem Direktor der Steinsalzwerke. Nach ihm wurde das gefundene Salzmineral Magnesiumchlorid als Bischofit benannt. Bischof gab 1864 eine erste grundlegende Beschreibung der Staßfurter Steinsalzwerke heraus. Über die Bischofstraße in Staßfurt hörten Sie einen Beitrag heute von Gerda Karl für Radio HBW.

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2: 1 Uhr.
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4: In der Nacht liegen die Tiefstwerte bei 22 Grad. Der Himmel ist dicht bewölkt und vereinzelt sind Regenschauer sowie Gewitter möglich. Heute steigen die Temperaturen auf etwa 33 Grad an. Es gibt einen Mix aus Sonne und Wolken, aber Regen ist dann nicht in Sicht. Heute Abend ist es abwechselnd heiter und wolkig. Die Tiefstwerte liegen bei 26 Grad. Der weitere Trend. Die nächsten Tage kühlt es sich leicht ab. Die Temperaturen erreichen dann Werte von etwa 25 Grad. Es geht mit einer Mischung aus Sonne und Wolken weiter. Regnen wird es nicht, aber mit etwas Wind ist zu rechnen. Eine angenehme Nacht wünscht Ihnen Vanessa Heinel.
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1: Das Seeland im Harz. Das ehemalige Braunkohleabbaugebiet im Raum Nachterstedt hatte, wie viele andere Abbaugebiete auch, unübersehbare Kraterlandschaften hinterlassen. Inzwischen ist aber viel unternommen worden und Schritt für Schritt hat sich die Gegend zu einem attraktiven Naherholungsgebiet gemausert. Wasser wurde in das Tagebaurestloch zwischen Nachterstedt und Schadeleben eingeleitet und so entstand der Concordiasee. Mit der Eröffnung des Badestrandes und einer Bootsanlegestelle im August 2002 am Concordiasee wurden für Baderatten und Wassersportler erste Zeichen gesetzt. Das nahegelegene Abenteuerland Königsaue, der größte Abenteuerspielplatz Sachsen-Anhalts, lockte dann ab April 2003 viele kleine und große Gäste an. Aber auch Spaziergänger, Freunde des Reitsports und Radwanderer fanden hier vielfältige Erholungsmöglichkeiten. Und so vieles andere wurde noch geschaffen bzw. war geplant. Aber es kam dann leider doch anders. Der tragische Erdrutsch vom 18. Juli 2009 veränderte mit einem Schlag für das Seeland alles. Eine wassersportliche Nutzung, in welcher Form auch immer, ist vorerst nicht mehr möglich. Überhaupt, der Tourismus ist in starkem Maße eingeschränkt. Der Concordiasee selbst kann nicht besucht werden. Er musste wegen bestehender Lebensgefahr bis auf unbestimmte Zeit gesperrt werden. Jedes Betreten ist strengstens verboten. Aber es gibt sie dennoch. Bestimmte Einrichtungen bleiben für das Publikum geöffnet. Dazu gehören unter anderem der Abenteuerspielplatz, der Reiterhof mit der Gaststätte Königsauer Hof, die Skaterbahn und die Schadelebener Aussichtsplattform oder die Gaststätte Arche Noah. Überhaupt, der Abenteuerspielplatz, der ist eine ganz besondere Attraktion. Mit einer Fläche von etwa 80.000 Quadratmetern ist er der größte Abenteuerspielplatz Sachsen-Anhalts. Über 40 Spielgeräte, teilweise Unikate aus einheimischem Rubinienholz, laden zum Freizeitvergnügen der besonderen Art. Ein Platz, der die kleinen Besucher zum Toben und Herumjachtern magisch anziehen dürfte. In eingeschränktem Maß sind aber auch andere Freizeitaktivitäten dennoch möglich. Wenn Sie Ihre Wanderschuhe schnüren oder sich aufs Rad schwingen, können Sie die Natur pur erleben und Ruhe und Entspannung finden. Und das ist in unserer hektischen Zeit doch schon mal etwas. Für die Fahrradfahrer sind Teilstrecken des Europaradweges R1 befahrbar. Und zur Straße der Romanik und der romanischen Stiftskirche Frohse ist es auch nicht weit. Dies war ein Bericht über Sehenswürdigkeiten der Region, heute das Seeland im Harz, für Radio HBW, gesprochen von Jörg Buschmann.

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1: Die Emil-Gruppe-Straße in Stassfurt. Wissen Sie, wie die Emil-Gruppe-Straße in Stassfurt zu ihrem Namen gekommen ist? Gut, so schwer fällt die Antwort nicht. Sie wurde nach Emil Gruppe benannt. Wer aber war Emil Gruppe? Dabei erfuhr die Straße bisher schon einige Straßenumbenennungen. In der kleinen Verbindungsstraße vom Luisenplatz bis zur Parkstraße wurden um 1870 Prämienhäuser für Arbeiter und Bergleute errichtet. Die Straße hieß zu diesem Zeitpunkt Wilhelmstraße, zeitgemäß benannt nach dem deutschen Kaiser und König von Preußen Wilhelm II. Im Jahr 1933 erfolgte die Umbenennung der Straße in Emil-Gruppe-Straße. Mal keine politisch motivierte Umbenennung, da es in Leopoldshall damals auch eine Wilhelmstraße gab. Die heißt heute Stille Straße. Emil Gruppe war ein Bauherr und engagierter Bürger im sozialen und politischen Bereich. Von 1947 bis 1991 hieß diese Straße Stadionstraße, da sie vom Luisenplatz zum Stadion führte. Seit 1992 heißt sie wieder Emil-Gruppe-Straße. Sie hörten einen Bericht über die Emil-Gruppe-Straße in Stassfurt, gesprochen von Gerda Karl für Radio HBW.

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1: Der Klopstockweg in Quedlinburg. Diese Straße wurde nach dem Bau der Eisenbahn im Jahre 1862 angelegt. Anfänglich wurden hier nur Wohnhäuser gebaut. Später siedelten sich noch Industriebetriebe an, die heute diese Straße prägen. Die beiden größten Betriebe sind das Messgerätewerk und die Walzengießerei. Den Namen erhielt diese Straße nach dem in Quedlinburg geborenen Friedrich Gottlieb Klopstock. Weitere Denkmäler setzte man dem großen Sohn der Stadt, indem man sein Geburtshaus in eine Gedenkstätte umwandelte. Neben dem Geburtshaus erinnert noch ein Denkmal am Brühl an ihn. Dieses Denkmal entstand nach einem Entwurf von Karl Schinkel. Die Bronzebüste schuf der Bildhauer Friedrich Tieck und sie wurde am 7. Juli 1831 enthüllt. Friedrich Gottlieb Klopstock wurde am 2. Juli 1724 in Quedlinburg geboren. Er war ein hervorragender Dichter seiner Zeit und gehörte mit zur Gruppe der Aufklärer. Er war Wegbereiter der deutschen Klassik. Sehr berühmt wurde die biblische Dichtung Messias. Er schuf noch viele andere meisterhaft gestaltete Oden. Weiterhin war er ein begeisterter Anhänger der Französischen Revolution, in deren Geist auch seine Dichtungen für sein Vaterland ausfielen. Friedrich Gottlieb Klopstock starb am 14. März 1803 in Hamburg. Über den Klopstockweg in Quedlinburg, der immer noch den Namen des berühmten Sohnes der Stadt trägt, berichtete Christine Weber für Radio HBW.